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0: Dirty Dancer.
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2: Markus hat ab sofort einen neuen Lieblingsnamen.
3: Dankeschön an Michelle, Michael und an
4: Uwe!
3: Ja, ich muss bei Uwe immer an die Ludolfs denken.
4: Uwe!
3: Essen kommen. Danke dir fürs Bescheid geben. Der kam jetzt trocken. Unsere kostenlose Hotline für deine Blitzer- und Verkehrsupdates. Gesa, Markus und
4: Uwe!
3: Sind hier. Rein geht's in die neue Woche.
4: Uwe!
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0: Guten Morgen am
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0: Mit ganz lockeren Wolken starten wir in den Tag. Heute kommt aber die meiste Zeit die Sonne raus und es wird ganz schön bei angenehmen 22 Grad maximal. Warum angenehm? Weil es die nächsten Tage sehr, sehr heiß wird. Aktuell haben wir in Euthen 10 Grad, in Rothenburg auch 10.
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0: Auf den Straßen sieht's gut aus, alles noch frei, geblitzt wird auch noch nicht. Wenn du was hast, unsere kostenlose Hotline für deine Blitzer und Verkehrsupdates ist die 0800 10 22 400.

5 Uhr haben wir es. Einen wunderschönen guten Morgen am Dienstag. Wir starten rein in den neuen Arbeitstag. In den letzten Tag, wo wir morgens nochmal richtig schön lüften können, bevor es die nächsten Tage wieder sehr, sehr, sehr heiß wird. Morgens und auch am Tag und auch nachts mit Shakira und Burna Boy. Hier ist Dai Dai. Guten Morgen.

Ed Sheeran starten wir in den Dienstag. Viertel nach fünf haben wir es. Einen wunderschönen guten Morgen, hier ist Energy Bremen. Wir schauen einmal kurz aufs Wetter für heute. Der Dienstag bringt Sonne und harmlose Wolken bei 22 Grad maximal. Und ein Blick auf die Straßen, da sieht es gut aus, alles noch frei. Geblitzt wird auch noch nicht, also kannst du ganz entspannt in den neuen Arbeitstag starten. Jetzt mit Gracie Abrams, das ist Hit the Wall. Einen wunderschönen guten Morgen wünsche ich dir.

0: Guten Morgen.
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0: Die aktuellen Temperaturen in Nordenham 13 Grad, 13 auch in Lockstedt. Maximal 22 Grad kriegen wir heute. Dazu gibt es so einen Sonne-Wolken-Mix. Die meiste Zeit ist es aber einfach nur sonnig.
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0: Auf den Straßen sieht es immer noch gut aus, alles frei. Du kommst gut durch, geblitzt wird auch noch nicht. Wenn du was hast, unsere WhatsApp-Nummer für deine Blitzer- und Verkehrsupdates ist die 0173 680 5712. Wir haben es jetzt kurz vor 5:30. Komm gut in den Dienstagmorgen.
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Mit Miles Smith und Niall Horan starten wir in den neuen Arbeitstag. Hier ist Energy Bremen. 19 Minuten vor 6 haben wir es. Wir schauen einmal kurz aufs Wetter. Der Dienstag wird meistens sonnig bei bis zu 22 Grad. Und noch ein Blick auf die Straßen. Da sieht's gut aus. Alles noch frei. Du kommst gut in Richtung Arbeit. Jetzt mit dem Song. Kurzer Flashback einmal in die 2000er. Daddy DJ. Ich kannte diesen Song gar nicht. Diesen hier als Original, sondern als Version vom Crazy Frog bzw. von Bass Hunter. Jonas Aas hat sich diesen Classic geschnappt und in ins Jahr 2026 katapultiert. Flipside heißt der. Lyrics ein bisschen anders, aber der Beat ist der gleiche und so ein bisschen dieser Jonas Aas Sound drüber gelegt. Ist aber ganz nice zum Start in den Tag. Flipside von Jonas Aas und Daddy DJ ist nämlich auch mitgefeatured. Hörst du jetzt zum Start in den Tag. Einen wunderschönen guten Morgen.

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2: Wenn du dieses Jahr auf einem Festival bist, dann kommst du von diesem Track gar nicht weg. Dieser Track läuft aktuell überall, in welchen Remixes auch immer. Hügel mit Move Into The Sun gibt's gleich nach 6.
3: Außerdem ein bisschen was zum unter der Dusche mitsingen. Ray spielt mit dir mit Where Is My Husband?
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4: 5:05. Ich bin Gisa Weber. Schönen guten Morgen. Hitzeschutz sollte als Gemeinschaftsaufgabe in die Verfassung. Diese Forderung kommt angesichts der weiter hohen Temperaturen in Deutschland jetzt auch vom Städtetag. So wäre strukturell unterfinanzierten Kommunen bei der Finanzierung durch Bund und Länder geholfen. Das sagt Präsident Jung dem Redaktionsnetzwerk Deutschland. Beim aktuellen Hitzesommer ist kein Ende in Sicht und die damit einhergehende Trockenheit sorgt für immer mehr Probleme. Vielerorts fällt die Heuernte sehr schlecht aus. Viele Bauern fürchten, ihre Tiere nicht mehr versorgen zu können und müssen Futter teuer dazu kaufen. Bremen ist das Bundesland mit den meisten jungen Menschen. Laut Statistischem Bundesamt waren letztes Jahr gut 11% der Bremerinnen und Bremer zwischen 15 und 24 Jahre alt. Im deutschlandweiten Schnitt waren es 10%. Die Leichtathletik-EM in Birmingham ist gestartet und für Deutschland gab es zum Auftakt gleich 2 Medaillen. Florian Brem wurde im 5000-Meter-Lauf der Männer Zweiter und sackte Silber ein. Kugelstoß-Olympiasiegerin Yemisi Mabry holte sich in ihrem Wettbewerb Bronze.
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3: Mit lockeren Wolken geht's in den Dienstag. Heute kommt aber die meiste Zeit die Sonne raus und es wird ganz schön bei angenehmen 22 Grad maximal. Aktuell in Bremen-Findorf 10 Grad, in Ostersode im Kreis Osterholz auch 10.
2: Solche Temperaturen sind wir gar nicht mehr gewohnt.
3: Ja, und dann am Ende der Woche 33. Geil!
2: Ein Auf und Ab.
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2: Mit guten News von den Straßen, soweit läuft es. Keine Meldung und auch keine Blitzer. Unsere kostenlose Hotline für deine Blitzer und Verkehrsupdates 0800 10 22 400.
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2: Schönen guten Morgen. Gesa und Markus sind hier. Rein geht's in den Dienstag. Und wir sind an diesem Dienstagmorgen so ein bisschen glücklicher als sonst. Wir sind nämlich auf der Suche nach dem Glück. Wir sprechen in dieser halben Stunde mit einem Glücksforscher aus Bremen. Mhm. Der wird uns erzählen, wie wir alle gemeinsam das Glück finden. Ja. Ich glaube, an so einem Dienstagmorgen, wo die Arbeitswoche noch relativ lang ist, ist es nicht verkehrt.
3: Ja, der Dienstag fühlt sich immer so ein bisschen an. So Montag ist nicht ganz so wild. Irgendwie. Dienstag ist immer so, oh, noch so viel Woche.
2: Deswegen werden wir gleich gemeinsam glücklich. Erstmal Topic und Becky G. Hier ist Sorry Puppy.

0: Guten Morgen am Dienstag. Moin. 3:06. Bevor der Tag startet, müssen wir ein bisschen Schwung in die Kiste bringen. Machen wir jetzt mit Ugel. Und bei ihm läuft es auch gerade richtig. Sein Track Moving to the Sun ist der am häufigsten geshazamte Track der Welt.
1: Das muss erst mal erreichen, ne? Ja. Kleiner Fun Fact, ich fand es ganz süß. Er meinte, er würde niemals nach Ibiza fliegen, wenn er nicht dort performen dürfte. Also nicht mal auf die Insel, um Urlaub zu machen, sondern erst, wenn er dann eine Chance hat zu performen.
0: Ja, der hat das sozusagen
1: manifestiert.
0: Ja, genau.
1: Ja.
0: Läuft

0: Teddy Swims, Mr. Know-It-All.
1: Morgen.
0: 11:55. Energy Bremen ist hier an deinem Dienstagmorgen. Wir schauen mal kurz aufs Wetter für heute.
1: Der Dienstag bringt Sonne und harmlose Wolken bei 22 Grad maximal.
0: Der Blick auf die Straßen sieht noch entspannt aus aktuell. Keine Staus oder Behinderung, aber zwei Blitzer, die stehen schon ein bisschen länger. In Bremen auf der Hafenstraße gleich zweimal, stadtauswärts an der Nordstraße beim Getränkemarkt und stadteinwärts an der Hans-Böckler-Straße vom Grundbuchamt.
1: Ich glaube, man muss nur oft genug sagen, dass man seinen Ehemann sucht und irgendwann klappt das schon.
0: Ja.
1: Ray singt ja jetzt schon ein bisschen länger darüber, Where's My Husband? Und jetzt wurde sie in einem Freizeitpark gespottet mit dem Schauspieler Michael B. Jordan.
0: Der ist ja auch so ein bisschen dein Favorite.
1: Richtig, das ist der schönste Mann der Welt. Also der ist ja aus Black Panther und Creed und so, den kennt ihr bestimmt auch. Und wenn die zu wirklich ein Paar sind, dann hat das ja mal sowas von gut funktioniert, darüber zu singen.
0: Und noch so ein Hit gelandet. Hier ist Ray, Where's My Husband?

0: Denk mal kurz drüber nach. Bist du glücklich? Also ich finde es gar nicht so einfach zu beantworten. Energy Bremen ist hier am Dienstag.
1: Morgen.
0: 19 Minuten nach 6 haben wir es. Irgendwie wollen wir alle glücklich sein, ne? Aber so ein richtiges Rezept dafür kennen wir alle nicht. Aber vielleicht ja er.
1: Leo Heikster ist Glücksforscher bei uns aus Bremen. Er beschäftigt sich mit dem Thema schon lange in seinem Podcast Humans Are Happy und bringt jetzt sein erstes Buch dazu raus. Leo, du musst ja der glücklichste Mensch der Welt sein. Macht es glücklich, sich mit dem Glück zu beschäftigen?
2: Die kurze Antwort ist ja, es macht glücklich, sich mit Glück zu beschäftigen. Allerdings bedeutet es nicht, dass man immer glücklich ist. Ja, also sich mit Glück zu beschäftigen bedeutet eigentlich auch ganz viel ehrlich zu sein. Es bedeutet, auf die Herausforderungen und Hürden des Lebens zuzugehen und die auch anzunehmen. Das bedeutet auch, Gefühlen und vor allem auch unangenehmen Gefühlen erstmal nicht auszuweichen. Die Frage nach dem Glück schließt immer auch die Frage nach dem Unglück mit ein. Ja, das ist ja beides auf der gleichen Skala, nur an unterschiedlichen Ebenen. Das bedeutet, ich mache mich insgesamt dem Fühlen einfach oder ich öffne mich dem Fühlen mehr, was am Ende das Leben reicher und kontrastreicher macht.
0: Okay, also ehrlich zu sich selbst sein, Gefühlen erstmal nicht ausweichen, das sind schon mal ganz gute Tipps. Hast du denn so einen ultimativen Glückshack für uns?
2: Ich persönlich bin ein Riesenverfechter von Vorfreude. Dankbarkeit ist ja so gesehen ein alter Hut. Das ist wissenschaftlich super gut erforscht und Dankbarkeitstagebücher haben total ihre Berechtigung. Ich möchte eine Lanze für Vorfreude brechen. Also such dir doch einfach mal am Anfang des Tages eine Kleinigkeit, auf die du dich heute freuen kannst. Nimm dir 10 Sekunden, nimm dir 15 Sekunden, such dir was, worauf du dich heute freust und dann frag dich vielleicht ganz kurz, wie fühlt sich das in meinem Körper an? Das finde ich ist, wenn du nach einem Hack fragst, einer, der super einfach ist umzusetzen und den ich ganz, ganz wertvoll finde, persönlich, aber auch gesellschaftlich.
0: Also ich freue mich jetzt schon aufs Mittagessen, das
1: ich glaub,
0: reicht
1: das
0: doch auch
1: passt.
0: Schon.
1: Ja, das reicht schon. Leo Heikster ist Glücksforscher aus Bremen. Diesen Monat kommt sein erstes Buch raus, Humans Are Happy, und wir lernen heute immer wieder so ein paar Tipps rund ums Thema Glück von ihm.
0: 6:21 Uhr ist Peter Fox, Toskana Fanboys.

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1: Ciao Peter, ci vediamo. Tanto noi siamo amici.
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0: Hey.
2: Der Präsident hört auf. 6.23 Uhr Energy Bremen hier am Dienstagmorgen. Nach fast 12 Jahren als Werder-Präsident kandidiert Hubertus Hess-Grunewald doch nicht nochmal. Sein Nachfolger soll auf der Mitgliederversammlung im November gewählt werden.
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8: Ein kurioser Streit um einen Chihuahua beschäftigt heute das Landgericht in Kassel. Nils Becker aus der Redaktion. Eine Frau aus Oldenburg soll den Hund über das Internet verkauft haben.
9: Ja, der Käufer aus Kassel hatte aber wohl mehr Interesse an einem Gewinn als an den Hund und wollte ihn für noch mehr Geld weiterverkaufen. Das soll dem ehemaligen Frauchen aus Oldenburg aber nicht gefallen haben und laut Anklage hat sie mit zwei Bekannten dem Mann einen Besuch in Kassel abgestattet. Dort sollen sie ihn angegriffen und den Hund wieder mitgenommen haben.
8: Kampfjets im Tiefflug. Im Landkreis Wittmund kann es gerade ein bisschen lauter sein. Die Luftwaffe übt mit Eurofightern auf dem Fliegerhorst in Wittmundhafen. Die Pilotinnen und Piloten trainieren verschiedene Manöver. Morgen ist dann eine große Übung geplant. Die Bundeswehr sagt, dass vor allem vormittags und nachmittags geflogen wird. Die Routen sind streng geregelt, um den Lärmpegel für Anwohnerinnen und Anwohner möglichst im Rahmen zu halten. Segelschiffe, Motorschiffe, Museumsschiffe und Dampfschiffe. Im neuen Hafen und rund um die Hafenwelten in Bremerhaven wird es immer voller. Morgen starten die maritimen Tage. Bis Sonntag werden bis zu 400.000 Gäste erwartet. Da die Holzbohrmuschel in Bremerhaven für massive Schäden in Millionenhöhe an historischen Holzpfählen und Kaimauern sorgt, gibt es auf dem Gelände einige Sperrungen. Außerdem fällt das Feuerwerk am Samstag aus. News aus deiner Region haben wir wieder in einer Stunde für dich.
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3: Sonnig, aber ein bisschen frischer wird es bei uns in Bremen und umzu. Heute begleiten uns nur lockere Wolken durch den Tag. Meistens dominiert nämlich die Sonne. Und es bleibt auch die ganze Zeit trocken. Dazu gibt es maximal 22 Grad, bevor es dann die kommenden Tage wieder richtig heiß wird. Die aktuellen Temperaturen. In Bockfeld 10 Grad und in Achim im Kreis Verden auch 10.
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2: Vorsicht, Reifenteile auf der A27 Bremen Richtung Bremerhaven zwischen Schwaneweder und Utlede. Geblitzt wird heute Morgen in Bremen auf der Hafenstraße gleich zweimal. Einmal stadtauswärts an der Nordstraße beim Getränkemarkt und stadteinwärts an der Hans-Böckler-Straße vorm Grundbuchamt. Dankeschön an Patrick fürs Bescheidgeben. Unsere kostenlose Hotline für deine Blitzer und Verkehrsupdates 0800 1022 400. 3 Minuten vor 7. Gison Markus
3: morgen.
2: Hier. Rein geht's in den Dienstag.
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0: 6:34 Uhr. Wenn man ganz cool die Uhrzeit sagen möchte, es aber nicht hinbekommt. Heute Morgen fühle ich mich ganz besonders frisch und jung.
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2: Deutschland wird immer älter. Ja, das stimmt. Aber wenn es irgendwo junge Leute gibt, dann bei uns in Bremen. Jede 10. Person in Deutschland war Ende 2025 zwischen 15 und 24 Jahren alt. Und Bremen hat den höchsten Anteil dazu beigetragen. Liegt nämlich über dem Bundesdurchschnitt und sogar über dem EU-Durchschnitt. Niedersachsen landet übrigens so im Mittelfeld auf Platz 7. Gut, das sind alles keine crazy hohen Zahlen, aber Bremen auf Platz 1 irgendwo ist immer eine gute Sache. Also, wie die jungen Leute sagen, 6-7.
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0: Guten Morgen am Dienstag. Energy Bremen ist hier.
1: Hallo.
0: Jetzt haben wir es 20 vor 7. Schauen wir mal, was das Wetter uns heute so bringt.
1: Der Dienstag wird meistens sonnig bei bis zu 22 Grad.
0: Wir schauen auf die Straßen. Vorsicht weiterhin. Reifenteile A27 Bremen Richtung Bremerhaven zwischen Spanewede und Uthlede. Und geblitzt wird in Bremen auf der Richard-Boldian-Allee stadtauswärts kurz vor der Esso-Tankstelle. Dankeschön an Alena fürs Bescheid geben und an Patrick. Kommt gut rein in den Dienstag. Jetzt mit Tame Impala.

0: Da fühlt man sich doch gleich ein bisschen geiler im Spiegel, oder? Wenn man Destiny's Child mit Survivor hört.
1: Safe, auf jeden Fall.
0: 13 Minuten vor 7. Schönen guten Morgen, hier ist Energy Bremen, dein Dienstag.
1: Morgen. Aktuell so ein bisschen

0: wollen.
1: Sehr gut, das ist ein guter Plan.
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0: heißt dieser Track entspannt, oder?
1: Ich liebe Olivia Dean.
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0: Aber die beiden hier lieben wir auch. DJ Snake und Justin Bieber gleich mit so einem richtigen 2010er-Brett. Let Me Love You gleich nach 7.
1: Das muss man stehen lassen. Außerdem das schönste Klavier der Welt. The Bowser mit Magnetic. Schön.
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4: 5:05. Ich bin Gisa Weber. Schönen guten Morgen. Bäume, Sonnensegel, Trinkwasserspender und mehr offene Wasserflächen. Der Handelsverband fordert Maßnahmen zur Abkühlung der Innenstädte. Stadtzentren verlieren bei Temperaturen von über 30 Grad massiv an Attraktivität, sagt HDE-Chef Gent. Kommunen müssten dafür dringend finanziell unterstützt werden. Die anhaltende Trockenheit stellt viele Bauern in Deutschland vor massive Probleme. Die Heuernte ist vielerorts sehr schlecht ausgefallen. Daher machen sich die Bauern Sorgen, ob sie genug Futter für ihre Tiere bereitstellen können. Teils muss Futter teuer zugekauft werden. Die Feuerwehr ist am Nachmittag zu einem Brand bei einem Entsorgungsunternehmen in Delmenhorst ausgerückt. In einer Halle hatten Kartons und Papier Feuer gefangen. Etwa 60 Feuerwehrleute zerrten den Haufen auseinander und löschten die Glutnester. 4 Menschen wurden verletzt und wurden ins Krankenhaus eingeliefert. Deutschland hat bei der Leichtathletik-EM in Birmingham die ersten Medaillen in der Tasche. Läufer Florian Bremm hat über die 5000 Meter sensationell Silber geholt. Vorher hatte sich Kugelstoßerin Yemisi Mabry Bronze gesichert, wie schon bei der letzten EM vor 2 Jahren.
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1: Die aktuellen Temperaturen in Bremen-Walle haben wir 11 Grad, in Jever im Kreis Friesland 12 Grad, maximal 22 Grad kriegen wir heute. Dazu gibt es so einen Sonne-Wolken-Mix, die meiste Zeit ist es aber einfach nur sonnig.
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0: Vorsicht, einen Unfall auf der A1 Osnabrück Richtung Bremen zwischen Bremen-Brinkum und Rastplatz Krummhörns-Kuhlen. Und Vorsicht, Reifenteile liegen auf der A27 Bremen Richtung Bremerhaven zwischen Schwanewede und Utlede. Und mehr Zeit einplanen auf der A1 Osnabrück Richtung Bremen zwischen Dreieck Stur und Bremen-Asten 5 Kilometer Stop and Go. Geblitzt wird in Bremen auf der Hafenstraße gleich 2-mal, stadtauswärts an der Nordstraße beim Getränkemarkt und stadteinwärts an der Hans-Böckler-Straße vorm Grundbuchamt. Und in Bremen stehen sie nochmal auf der Richard-Bolian-Allee stadtauswärts, kurz vor der SO-Tankstelle. Patrick und Alena, vielen Dank fürs Bescheid geben. Unsere kostenlose Hotline für deine Blitzer- und Verkehrsupdates 0800 10 22 400.

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1: Guten Morgen.
2: Hallo zusammen. Gisa und Markus sind hier.
1: Hallo.
2: 6:58 haben wir es. Rein geht's in den Dienstag. Jetzt mit Alex Warren. Hier ist Fever Dream. Einen schönen Start in den Tag.

0: 3 Minuten nach 7. Energy Bremen hier am Dienstag, mitten Moin. Im Sommer 2026. Es wird mal Zeit, denen zu danken, die hart schuften, damit wir einen perfekten Sommer haben können.
1: Sie packen mit an, damit wir im Freibad planschen können. Sie backen unser Brot für den Grillabend, da kriegt direkt Hunger. Oder arbeiten auf der Autobahnbaustelle, damit sich alle sicher in Urlaub fahren können. Die Helden des Sommers. Wir sagen heute Morgen mal Danke. Danke an alle, die im Sommer mit anpacken.
2: Wir sind hier in der Hitze, wir müssen aber auch dabei immer noch konzentriert sein, damit wir auch alles im Blick haben. Das Schöne ist, einfach zu sehen, wie die Leute herkommen, die Leute Spaß haben, die Leute können sich abkühlen.
3: Wir sind jeden Tag am Ernten, dass man jeden Tag, wenn man abends reinkommt, im besten Fall noch ein Erlebnis auf dem Feld hatte. Gestern Abend zum Beispiel beim Sonnenuntergang die Beregnungsmaschinen am Laufen zu haben, die Ruhe zu genießen.
4: Ich bin Bäckerei-Fachverkäuferin. Das Anstrengendste ist tatsächlich das Backen hinten an den heißen Öfen. Oh, aber ja. Ansonsten haben wir auch ein großes Kühlhaus, wo wir zwischendurch mal reingehen könnten.
5: Ich arbeite hier beim Bootsverleih in Steinhude und vor allem an so warmen Sommertagen immer wieder nette Kunden die Boote rauszugeben, ist natürlich auch schön und macht natürlich auch irgendwo Spaß. Und wo kann man seinen Job besser verbringen als da, wo andere Urlaub machen? Ja, dann hat man selber auch einen tollen Tag bei der Arbeit.
0: Und persönlich nochmal ein dickes Dankeschön an alle hier an der Schlachte, die ein perfektes Bier zapfen können. Ihr seid meine Helden des Sommers. DJ Snake und Justin Bieber.

0: Das muss ich mal
1: passt
0: so sagen.
1: Auf jeden Fall, ja. Eine Bowser, Magnetic bei Energy Bremen.
0: Wenn du an den Himmel guckst, denkst du, die Sonne, nee, die kommt bei mir aus dem Po.
1: Alles klar, falls du gefragt hast, warum die Sonne heute so schön scheint.
0: Ja.
1: Da brauchen wir gar nicht mehr viel über das Wetter reden, weil das ist es heute, ne?
0: Genau, Sonne und 22 Grad.
1: Nice. Wir schauen auf die Straßen. Längster Stau aktuell A1 Osnabrück Richtung Bremen zwischen Dreieck Stur und Bremen-Arsten. 5 Kilometer Stop and Go nach einem Unfall. Unsere kostenlose Hotline für deine Blitzer und Verkehrsupdates 0800 10 22 400. Guten Morgen.
2: Ja, Nathalie hier aus Oldenburg. Guten Morgen.
0: Hallo.
1: Guten Morgen, Nathalie.
2: Ich wollte eben Blitzer melden. Und zwar bauen sie den gerade auf in Oldenburg im Schulweg in beide Richtungen. Mittendrin schön versteckt.
1: Okay, Nathalie, vielleicht hast du schon gehört, wir sprechen heute Morgen über glücklich sein. Wir haben Glücksforscher hier. Was macht denn dich glücklich?
2: Wenn ich an meine Familie denke und weiß, dass wir alle gesund sind. Das ist das Wichtigste und das ist das, was mich glücklich macht. Alles andere kann man vergessen, weil die beiden Sachen kann man sich nicht kaufen.
0: Das ist schön gesagt.
1: Absolut, da hast du recht. Ich glaube, wenn man sich das immer mal wieder bewusst macht, dann grinst man den ganzen Tag.
2: Das ist richtig. Und ich bin jetzt auf dem Weg zur Arbeit und da freue ich mich sogar auch richtig drauf.
0: Oh, das ist super.
1: Nathalie, vielen Dank fürs Melden und dir einen tollen, glücklichen Dienstag.
2: Den wünsche ich euch auch und macht weiter so. Ich freue mich jeden Morgen, euch beide zu hören.
1: Oh, vielen Dank.
0: Das macht uns jetzt glücklich. Danke.
2: Ja, mich auch immer morgens. Also von daher.
0: Ganz viel Liebe hier.
1: Bis dann, Nathalie. Tschüssi.
2: Ja, tschüss, ihr beiden.

0: Also dieser Streit fühlt sich ziemlich nach so einem Streit auf dem Schulhof an. 18 Minuten nach 7, hier ist Energy Bremen, schönen guten Morgen.
1: Morgen.
0: So, wenn die Anführerin, weißt du, so das Mean Girl, die sonst alle klein hält, was plant und die anderen sich dabei so zusammentun und sagen, irgendwie finden wir das nicht gut und dann hinter ihrem Rücken gemeinsame Sache machen.
1: So ist es gerade zwischen der FIFA und der UEFA.
0: Ja.
1: Eigentlich hat sich Gianni Infantino von der FIFA ja von den Plänen, Teile der WM zu verkaufen, verabschiedet. Für die UEFA ist der Stress aber noch nicht vorbei. Die planen jetzt mit anderen Verbänden, also hinter dem Rücken der FIFA, die Organisation eigener Wettbewerbe.
0: Das ist wirklich wie in so einer Reality-TV-Show oder halt auf dem Schulhof, so wenn man sich mit der großen Anführerin das verscherzt und dann sagt so, nee, das hat uns jetzt unsere Beziehung für immer beschädigt.
2: Wenn wir Freunde wären, dann würdest du so einen Scheiß überhaupt nicht machen. Du machst uns alles kaputt, das Spiel.
0: Ja.
1: Ja, hoffentlich überlebt der Fußball das.

0: Der Präsident hört auf. Energy Bremen hier am Dienstag, 7.22 Uhr, haben wir es. Nach fast 12 Jahren kandidiert Hubertus Hess-Grunewald doch nicht nochmal als Werder-Präsident.
1: Er sagt, die bevorstehende Herausforderung des Vereins seien so vielfältig, dass Werder jemanden brauche, der die Aufgabe mit voller Überzeugung, mit voller Energie und mit vollem Elan angehen könne. Sein Nachfolger soll auf der Mitgliederversammlung im November dann gewählt werden.
0: Noch mehr News aus deiner Region gibt's in 2 Minuten bei Lars.
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13: Ja, im Moment können wir ja alle ein bisschen durchatmen, aber schon in ein paar Tagen soll es wieder heiß werden. Vielerorts treibt die Hitze den Wasserverbrauch nach oben, auch in Delmenhorst. Das Wasserwerk an Heide gibt pro Tag zwischen 13.500 und 14.500 Kubikmeter Wasser ab. Normal sind 10.500. Die Stadtwerke appellieren an alle, etwas sparsamer mit dem Wasser umzugehen. Ja, es wird viele Familien in Achim freuen. Nach den Umbauarbeiten sind das Kinderplanschbecken und der Sprayground im Achimer Freibad wieder voll nutzbar. In den vergangenen Wochen ist der Boden neu aufgearbeitet und versiegelt worden. Gleichzeitig gibt's jetzt eine Kinderrutsche. Für die Soldatinnen und Soldaten ist es ein Meilenstein am Ende ihrer Grundausbildung. In Brake findet heute die erste öffentliche Vereidigung und das feierliche Gelöbnis von rund 100 Marinesoldaten seit fast 30 Jahren statt. Dabei sind nicht nur die Familien der Rekruten und hohe Offiziere der Marine da, auch aus der Politik werden Gäste erwartet, darunter Niedersachsens Ministerpräsident Olaf Lies. News aus deiner Region haben wir wieder in einer Stunde für dich.
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1: Sonnig, aber ein bisschen frischer wird es bei uns in Bremen und umzu. Heute begleiten uns nur lockere Wolken durch den Tag. Meistens dominiert nämlich die Sonne. Und es bleibt auch die ganze Zeit trocken. Dazu gibt es maximal 22 Grad, bevor es dann die kommenden Tage wieder richtig heiß wird. Die aktuellen Temperaturen. In Teneva 11 Grad und in Twistring im Kreis Diepholz auch 11.
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0: Vorsicht, Rehe auf der A29 Oldenburg-Ahlhorner Heide. Zwischen Ahlhorn und dem Dreieck Ahlhorner Heide in beiden Richtungen aufpassen. Mehr Zeit einplanen auf der A1 Osnabrück Richtung Bremen zwischen Dreieck Stur und Bremen-Asten. 5 Kilometer Stau nach einem Unfall. Geblitzt wird heute Morgen. In Bremen auf der Hafenstraße gleich zweimal. Einmal stadtauswärts an der Nordstraße beim Getränkemarkt und stadteinwärts an der Hans-Böckler-Straße. Nochmal in Bremen, Richard-Bollian-Allee, stadtauswärts, kurz vor der Esso. In Oldenburg im Schulweg in beide Richtungen und im Landkreis Verden zwischen Ottersberg und Bassen beim Pferdehof. Patrick, Alena, Nathalie und Holger, vielen Dank fürs Bescheidgeben. Unsere WhatsApp-Nummer für deine Blitzer- und Verkehrsupdates: 0173 685 712. 3 Minuten vor 7:30.
1: Morgen.
0: Energy Bremen ist hier, Gesa und Markus. Wir bringen dich in den Dienstag. Jetzt mit Holly Humberstone. To Love Somebody.

0: Was ist Glück und wie werde ich am allerglücklichsten? Das sind schon fast philosophische Fragen. Ja. Energy Bremen hier am Dienstag, 7.34 Uhr haben wir es. Einer, der es wissen könnte, er versucht zumindest es herauszufinden, ist Leo Heikstar. Er ist Glücksforscher aus Bremen.
1: Er beschäftigt sich mit dem Thema schon ganz lange in seinem Podcast Humans Are Happy und bringt jetzt sein erstes Buch dazu raus. Und eine Frage stellen sich, glaube ich, immer wieder die Menschen. Leo, macht Geld glücklich?
2: Ja, da gibt es interessante Forschung zu. Also Geld macht auf jeden Fall bis zu einer bestimmten Einkommensgrenze glücklicher oder zufriedener. Mhm. Ja, im Jahr 2010 müsste die größte Studie dazu rausgekommen sein und damals waren es so irgendwie 75.000 US-Dollar. Und danach ist das Glück nicht weiter angestiegen bei den Rezipienten. Oh. Ja, das ist interessant. Dann hat man gesagt, Geld macht nicht glücklich. Dann gab es eine zweite Studie ein Jahr später. Die hat herausgefunden, nee, das stimmt gar nicht. Die Zufriedenheit steigt doch an, wenn man auch höheres Einkommen hat nach dieser Grenze. Und dann haben sich beide Forschungsteams nochmal ein paar Jahre später zusammengetan, die eigentlich unterschiedliche Ergebnisse hatten. Und haben herausgefunden, beide hatten eigentlich recht, weil es kommt darauf an, wie zufrieden oder glücklich bin ich denn sowieso mit meinem Leben. Bedeutet, aha, Menschen, die sowieso grundsätzlich eine höhere Zufriedenheit in sich tragen, für die macht auch ein Mehr an Geld jenseits dieser genannten Grenze einen positiven Effekt auf die Lebenszufriedenheit aus. Bei Menschen, die grundsätzlich aber unzufriedener sind, hat das dann stagniert.
1: Also heißt, Geld kann helfen, aber wenn du wirklich sicher gehen willst, dass du mehr Glück in deinem Leben hast, dann lieber auf die persönlichen Beziehungen schauen.
0: Leo Heikstar, Glücksforscher aus Bremen. Diesen Monat kommt sein erstes Buch raus, Humans Are Happy. Wir lernen heute immer wieder so ein paar Tricks und Tipps rund ums Thema Glück von ihm.
1: Mich macht besonders glücklich, wenn jemand anderes für mich Geld ausgibt. Wenn es nicht mein eigenes ist, dann bin ich ganz glücklich.
0: Okay, haben wir das auch mitgenommen.

0: Schön, dass die beiden zusammen Musik machen. Martin Garrix, Ed Sheeran, Repeated bei Energy Bremen. 7:42 Uhr. Kurz der Blick aufs Wetter.
1: Der Dienstag wird meistens sonnig bei bis zu 22 Grad.
0: Hier dauert es gerade am längsten. A1 Osnabrück Richtung Bremen zwischen Dreieck-Stur und Bremen-Asten. 5 Kilometer Stop-and-Go nach einem Unfall. Und der neueste Blitzer steht im Landkreis Verden zwischen Ottersberg und Bassen beim Pferdehof. Alles angerichtet für den perfekten milden Sommertag.
1: Mild.
0: Ja, das ist mild heute. Huntricks.

0: überall ausverkauft sind, weil ich mir ja morgen Abend hier an der Schlachte oder so diese Sonnenfinsternis angucken möchte.
1: Ja.
0: Also ist überall ausverkauft. Also ich glaube, das wäre ein guter Invest gewesen, in Sonnenfinsternisbrillen zu investieren.
1: Ich finde es vor allem geil, dass wirklich bis vor Montag oder vielleicht am Wochenende da auch niemand so richtig mit gerechnet hat, dass das in Deutschland noch so ein Thema wird, weil es wird die ganze Zeit, Sonnenfinsternis, aber es ist ja irgendwie jedes Jahr und man sieht die ja hier nicht und ist ja eh nur in Spanien und jetzt auf einmal, so 80-90% ist hier auch bedeckt, da brauchst du schon so ein Ding und jetzt auf einmal alle
0: Ja, weil ohne brennst du dir, glaube ich, die Netzhaut weg oder siehst du es halt nicht so richtig.
1: Ja, zumindest hast du da Schäden dann. Und ich glaube, ich habe schon gegoogelt, ob man auch 4 Sonnenbrillen übereinander ziehen kann. Es geht nicht.
0: Geht nicht?
1: Nee, ist nicht erlaubt.
0: Okay, also falls da draußen noch irgendjemand Sonnenfinsternisbrillen übrig hat, ich kaufe sie alle auf und verkaufe sie dann wieder.
1: Na,
0: also würde ich dann nochmal machen.

0: des Sommers, oder?
1: Mhm.
0: Wer hätte gedacht, dass so ein Classic House Track es mal so weit oben in die Charts schafft?
1: Du. Another.
0: Ja, ich wusste es, das stimmt, das wusste ich. Talk to you bei Energy Bremen.
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0: In der nächsten halben Stunde gibt's 100% Good Vibes von Alex Warren. Er singt uns Passenger.
1: Vor. Er singt uns das vor.
0: Ja.
1: Und sie spielt Mundharmonika. Ist ja auch in dem Song mit drin.
0: Sie kommt doch auch vom Country. Insofern
1: richtig.
0: Passt
1: Taylor
0: das sehr gut.
1: Swift. I knew it. I knew you.
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4: 5:08. Ich bin Gisa Weber. Schönen guten Morgen. Bäume, Sonnensegel, Trinkwasserspender und mehr offene Wasserflächen. Der Handelsverband fordert Maßnahmen zur Abkühlung der Innenstädte. Stadtzentren verlieren bei Temperaturen von über 30 Grad massiv an Attraktivität, sagt HDE-Chef Gent. Kommunen müssten dafür dringend finanziell unterstützt werden. Wegen des Niedrigwassers dürfen Lastwagen in immer mehr Bundesländern auch sonntags fahren. Zuletzt haben Mecklenburg-Vorpommern, Bayern und Baden-Württemberg das Fahrverbot gelockert. Damit sollen Waren trotz eingeschränkter Transportwege auf wichtigen Flüssen weiter ans Ziel kommen. Bremen ist das Bundesland mit den meisten jungen Menschen. Laut Statistischem Bundesamt waren letztes Jahr gut 11% der Bremerinnen und Bremer zwischen 15 und 24 Jahre alt. Im deutschlandweiten Schnitt waren es 10%. Die Leichtathletik-EM in Birmingham ist gestartet und für Deutschland gab es zum Auftakt gleich 2 Medaillen. Florian Brem wurde im 5000-Meter-Lauf der Männer Zweiter und sackte Silber ein. Kugelstoß-Olympiasiegerin Yemisi Mabry holte sich in ihrem Wettbewerb Bronze.
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1: Mit lockeren Wolken geht es in den Dienstag. Heute kommt aber die meiste Zeit die Sonne raus und es wird ganz schön bei angenehmen 22 Grad maximal. Aktuell in Bremen-Borkfeld 13 Grad. In Drangenstedt im Kreis Cuxhaven 15 Grad.
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0: Mit der A1 Osnabrück Richtung Bremen zwischen Dreieck Stur und Bremerhaven. 5 Kilometer Stop and Go nach einem Unfall. A270 Blumenthal Richtung Ilpol zwischen Bremen-Vilgesack Mitte und Bremen-Lesum. 3 Kilometer Stau nach einem Unfall. B75 Delmhorst Richtung Bremen zwischen Delmhorst und Grolland. 4 Kilometer Stop and Go. Geblitzt wird heute Morgen in Bremen auf der Hafenstraße gleich zweimal, stadtauswärts auf der Nordstraße, an der Nordstraße beim Getränkemarkt und stadtanwärts an der Hans-Böckler-Straße vor dem Grundbuchamt. In Bremen stehen Sie, Richard-Bolian-Allee, stadtauswärts kurz vor der Esso-Tankstelle, in Oldenburg im Schulweg in beide Richtungen und im Landkreis Verden zwischen Ottersberg und Bassen beim Pferdehof. Patrick, Alena, Nathalie und Holger, vielen Dank fürs Bescheidgeben. Unsere kostenlose Hotline für deine Blitzer- und Verkehrsupdates 0800 1022 400.

0: Ich habe einen kleinen Tipp für alle Männer.
1: Oh,
0: die
1: da bin ich froh. Ich brauche Tipps. Gib mir Tipps.
0: Es geht um Frauen.
1: Ja.
0: Also quasi, wie man Frauen sehr glücklich machen kann. Vielleicht einmal mehr so sein wie Alex Warren.
1: Ja, toll. Ich kann nicht so singen wie der, ich sehe nicht so aus wie der.
0: Nein, das kann jeder. Alex Warren, wenn der auf Insta postet, dann postet er entweder kurz, ja, ich habe einen neuen Song, oder ich liebe meine Frau, ich bin dankbar für meine Frau. Meine Frau ist der Grund, warum ich das alles mache. Danke an meine Frau, ich liebe sie, sie spielt in meinen Musikvideos mit. Also eigentlich postet er die ganze Zeit nur, wie toll er seine Frau findet. Und das halt öffentlich, laut, er sagt es immer wieder. Und das macht es meistens schon.
1: Zisse, jetzt brauche ich nur noch eine Frau.
0: Ja.

0: Dua Lipa, Don't Start Now bei Energy Bremen am Dienstag.
1: Hallo,
0: 10 Minuten
1: Morgen.
0: Nach 8 haben wir es. Kurzer Blick aufs Wetter.
1: Der Dienstag bringt Sonne und harmlose Wolken bei 22 Grad maximal.
0: Die neueste Meldung von den Straßen. A27, Walsrode Richtung Bremen. Zwischen Walsrode Süd und Walsrode West liegen Fahrzeugteile auf der linken Spur. Und der neueste Blitzer steht in Oldenburg im Schulweg. In beide Richtungen wird hier geblitzt.
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0: mal kurz drüber nach. Bist du glücklich? Energy Bremen am Dienstagmorgen.
1: Hallo, guten Morgen.
0: 16 Minuten nach 8 haben wir es. Ich finde, das ist gar nicht so einfach zu beantworten. Irgendwie wollen wir alle glücklich sein, aber so ein richtiges Rezept dafür kennen wir alle nicht, aber vielleicht ja er.
1: Leo Heikster ist Glücksforscher aus Bremen. Er beschäftigt sich mit dem Thema schon ganz lange in seinem Podcast Humans Are Happy und bringt jetzt dazu sein erstes Buch raus. Leo, du musst ja der glücklichste Mensch der Erde sein.
0: Ja.
1: Macht es glücklich, sich immer mit dem Glück zu beschäftigen?
2: Die kurze Antwort ist ja, es macht glücklich, sich mit Glück zu beschäftigen.
0: Siehste.
2: Allerdings bedeutet es nicht, dass man immer glücklich ist. Ja, also sich mit Glück zu beschäftigen bedeutet eigentlich auch ganz viel ehrlich zu sein. Es bedeutet, auf die Herausforderungen und Hürden des Lebens zuzugehen und die auch anzunehmen. Das bedeutet auch, Gefühlen und vor allem auch unangenehmen Gefühlen erstmal nicht auszuweichen. Die Frage nach dem Glück schließt immer auch die Frage nach dem Unglück mit ein. Ja, das ist ja beides auf der gleichen Skala, nur an unterschiedlichen Ebenen. Das bedeutet, ich mache mich insgesamt dem Fühlen einfach oder ich öffne mich dem Fühlen mehr, was am Ende das Leben reicher und kontrastreicher macht.
0: Du strahlst auf jeden Fall. Insofern bist du happy. Ehrlich zu sich selbst sein, Gefühlen erstmal nicht ausweichen. Das sind schon mal ganz gute Tipps. Hast du denn noch so einen ultimativen Glückshack für uns?
2: Ich persönlich bin ein Riesenverfechter von Vorfreude. Dankbarkeit ist ja so gesehen ein alter Hut. Das ist wissenschaftlich super gut erforscht und Dankbarkeitstagebücher haben total ihre Berechtigung. Mhm. Ich möchte eine Lanze für Vorfreude brechen. Also such dir doch einfach mal am Anfang des Tages eine Kleinigkeit, auf die du dich heute freuen kannst. Nimm dir 10 Sekunden, nimm dir 15 Sekunden, such dir was, worauf du dich heute freust und dann frag dich vielleicht ganz kurz, wie fühlt sich das in meinem Körper an? Das, finde ich, ist, wenn du nach einem Hack fragst, einer, der super einfach ist umzusetzen und den ich ganz, ganz wertvoll finde, persönlich, aber auch gesellschaftlich.
1: Hast du da was, Markus?
0: Ich freue mich heute wahrscheinlich auf ein kühles Getränk auf dem Balkon in der Sonne.
1: Guck mal, das ist doch schon mal richtig
0: schön. Ich habe schon ein Ziel am Ende des Tages. Und bei dir?
1: Ich freue mich heute in meiner neuen Bettwäsche zu schlafen.
0: Ey, das ist gut.
1: Weil ich habe neue gekauft und dann werde ich mein Bett neu beziehen und die ist kühlend. Und ich freue mich
0: wie neu geboren.
1: Leo Heikster ist Glücksforscher bei uns aus Bremen. Diesen Monat kommt sein erstes Buch raus. Humans are happy.

0: 8.25 Uhr, Energy Bremen am Dienstag. Auf der ganzen Welt gibt es große Waldbrände, aber auch bei uns in Niedersachsen kommt es jetzt bei der Trockenheit immer öfter zu Bränden.
1: In Hooksiel im Landkreis Friesland hat es jetzt in einem Naturschutzgebiet gebrannt. Die Feuerwehr konnte die Flammen löschen, verletzt wurde auch niemand. Die Brandursache ist aber noch unklar.
0: Noch mehr News aus deiner Region gibt's in einer Minute bei Lars.
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7: Ein kurioser Streit um einen Chihuahua beschäftigt heute das Landgericht in Kassel. Nils Becker aus der Redaktion. Eine Frau aus Oldenburg soll den Hund über das Internet verkauft haben.
8: Ja, der Käufer aus Kassel hatte aber wohl mehr Interesse an einem Gewinn als an den Hund und wollte ihn für noch mehr Geld weiterverkaufen. Das soll dem ehemaligen Frauchen aus Oldenburg aber nicht gefallen haben und laut Anklage hat sie mit zwei Bekannten dem Mann einen Besuch in Kassel abgestattet. Dort sollen sie ihn angegriffen und den Hund wieder mitgenommen haben.
7: Kampfjets im Tiefflug. Im Landkreis Wittmund kann es gerade ein bisschen lauter sein. Die Luftwaffe übt mit Eurofightern auf dem Fliegerhorst in Wittmundhafen. Die Pilotinnen und Piloten trainieren verschiedene Manöver. Morgen ist dann eine Großübung geplant. Die Bundeswehr sagt, dass vor allem vormittags und nachmittags geflogen wird. Die Routen sind streng geregelt, um den Lärmpegel für Anwohnerinnen und Anwohner möglichst im Rahmen zu halten. Segelschiffe, Motorschiffe, Museumsschiffe und Dampfschiffe. Im neuen Hafen und rund um die Hafenwelten in Bremerhaven wird es immer voller. Morgen starten die maritimen Tage. Bis Sonntag werden bis zu 400.000 Gäste erwartet. Da die Holzbohrmuschel in Bremerhaven für massive Schäden in Millionenhöhe an historischen Holzpfählen und Kaimauern sorgt, gibt es auf dem Gelände einige Sperrungen. Außerdem fällt das Feuerwerk am Samstag aus. News aus deiner Region haben wir wieder in einer Stunde für dich.
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1: Sonnig, aber ein bisschen frischer wird's bei uns in Bremen und umzu. Heute begleiten uns nur lockere Wolken durch den Tag. Meistens dominiert nämlich die Sonne. Und es bleibt auch die ganze Zeit trocken. Dazu gibt's maximal 22 Grad, bevor es dann die kommenden Tage wieder richtig heiß wird. Die aktuellen Temperaturen. In Hornlehe 13 Grad und in Halshorn im Kreis Osterholz 14 Grad.
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0: A1 Osnabrück Richtung Bremen zwischen Dreieck Stur und Bremerhaven. 5 Kilometer Stop and Go nach einem Unfall. A270 Blumenthal Richtung Ilpol zwischen Bremen-Vegelsack-Mitte und Bremen-Lesum 3 Kilometer Stau. Und B75 Delmhorst Richtung Bremen zwischen Delmhorst und Grolland 4 Kilometer Stop and Go. Geblitzt wird heute Morgen in Bremen auf der Hafenstraße gleich zweimal, statt auswärts an der Nordstraße beim Getränkemarkt und statt einwärts an der Hans-Böckler-Straße vorm Grundbuchamt. In Bremen, Richard-Boldern-Allee, statt auswärts kurz vor der Esso-Tankstelle stehen sie. In Oldenburg im Schulweg in beide Richtungen und im Landkreis Verden zwischen Ottersberg und Bassen beim Pferdehof. Patrick, Alena, Nathalie und Holger, vielen Dank fürs Bescheid geben. Unsere WhatsApp-Nummer für deine Blitzer und Verkehrsupdates 0173 680 5712. Gisa und Markus hier.
1: Hallöchen.
0: Einen schönen Start in den Dienstag. Kurz vor halb neun haben wir's.
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0: Schönen guten Morgen, rein geht's in den Dienstag. 8.35 Uhr haben wir es. Und damit dein Start in den Dienstag jetzt noch ein bisschen besser wird, gibt's gute Nachrichten von Gesa.
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2: Deutschland wird immer älter. Ja, das stimmt. Aber wenn es irgendwo junge Leute gibt, dann bei uns in Bremen. Jede 10. Person in Deutschland war Ende 2025 zwischen 15 und 24 Jahren alt. Und Bremen hat den höchsten Anteil dazu beigetragen. Liegt nämlich über dem Bundesdurchschnitt und sogar über dem EU-Durchschnitt. Niedersachsen landet übrigens so im Mittelfeld auf Platz 7. Gut, das sind alles keine crazy hohen Zahlen, aber Bremen auf Platz 1 irgendwo ist immer eine gute Sache. Also, wie die jungen Leute sagen, 6-7.
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0: bei Energy Bremen am Dienstag. Und mir ist jetzt aufgefallen, bei ihrer Show, die sie jetzt zuletzt hatte, wo war das noch?
1: Lollapalooza große Show? In Chicago.
0: Genau, da ist jetzt was passiert, was ich noch nie auf der Bühne gesehen habe. Die ist einfach in so einen Farbeimer gefallen.
1: Ja.
0: Und danach kam sie wieder raus aus dem Farbeimer und war komplett Gold.
1: Ja, und das war auch nicht so ein bisschen nur, sondern sie war so richtig in Gold bedeckt.
0: In
1: ich dachte
0: Goldfarbe
1: auch die ganze Zeit
0: gefallen.
1: So, krass. Dass ja. das so bleibt, dass das
0: und
1: nicht runterläuft.
0: Es sah gut aus, muss ich
1: ja,
0: sagen.
1: Ja, die ist einfach hot ohne Ende. Also ich war da wieder, ich habe das geguckt und war so, soll ich doch wieder anfangen zu tanzen und mich auch irgendwo reinlegen? Ja, grandios, wirklich.
0: Dienstagmorgen mit Energy Bremen. Wir schauen mal kurz aufs Wetter für heute.
1: Der Dienstag wird meistens sonnig bei bis zu 22 Grad.
0: Längster Stau aktuell auf der A1 Osnabrück Richtung Bremen zwischen Dreieck Stur und Bremen-Arsten. 5 Kilometer Stop and Go nach einem Unfall. Neuster Blitzer im Landkreis Verden zwischen Ottersberg und Bassen beim Pferdehof. Hier ist Harry Styles, American Girls, 8:43 Uhr.

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5: 5 vor 9. Ich bin Gisa Weber. Schönen guten Morgen. Hitzeschutz sollte als Gemeinschaftsaufgabe in die Verfassung. Diese Forderung kommt angesichts der weiter hohen Temperaturen in Deutschland jetzt auch vom Städtetag. So wäre strukturell unterfinanzierten Kommunen bei der Finanzierung durch Bund und Länder geholfen. Das sagt Präsident Jung dem Redaktionsnetzwerk Deutschland. Die Kürzung von Steuerfreibeträgen für bestimmte Vereine kommt doch nicht. Nach massiver Kritik nimmt Bundesfinanzminister Klingbeil sie zurück. Der Freibetrag beim Einkommen steuerpflichtiger Vereine sollte von 5 auf 1.000 Euro gesenkt werden. Gemeinnützige Vereine wären nicht betroffen gewesen. Die Feuerwehr ist am Nachmittag zu einem Brand bei einem Entsorgungsunternehmen in Delmenhorst ausgerückt. In einer Halle hatten Kartons und Papier Feuer gefangen. Etwa 60 Feuerwehrleute zerrten den Haufen auseinander und löschten die Glutnester. 4 Menschen wurden verletzt und wurden ins Krankenhaus eingeliefert. Deutschland hat bei der Leichtathletik-EM in Birmingham die ersten Medaillen in der Tasche. Läufer Florian Brem hat über die 5000 Meter sensationell Silber geholt. Vorher hatte sich Kugelstoßerin Yemisi Mabry Bronze gesichert, wie schon bei der letzten EM vor 2 Jahren.
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6: Die aktuellen Temperaturen in Bremen-Huchting 14 Grad, in Edewecht im Ammerland auch 14. Maximal 22 Grad kriegen wir heute. Dazu gibt es so einen Sonne-Wolken-Mix. Die meiste Zeit ist es aber einfach nur sonnig.
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7: A1 Osnabrück Richtung Bremen zwischen Dreieck Stur und Bremen-Arsten. 5 Kilometer Stop and Go nach einem Unfall. Und A27 Bremen Richtung Walsrode. Die Einfahrt Pferdenost ist wegen Markierungsarbeiten bis 12:30 heute Mittag gesperrt. Geblitzt wird in Bremen auf der Hafenstraße gleich 2-mal. Einmal stadtauswärts an der Nordstraße beim Getränkemarkt und stadteinwärts an der Hans-Böckler-Straße vorm Grundbuchamt. In Bremen, Richard-Bolian-Allee, stadtauswärts kurz vor der Esso-Tankstelle. In Oldenburg im Schulweg in beide Richtungen und im Landkreis Verden zwischen Ottersberg und Bassen beim Pferdehof. Patrick, Alena, Nathalie und Holger, vielen Dank fürs Bescheidgeben. Unsere kostenlose Hotline für deine Blitzer- und Verkehrsupdates 0800 10 22 400.

zusammen. Schönen guten Morgen. Gesa und Markus sind hier. 8:58 haben wir es. Es geht rein in eine Stunde Hits aus den 2000ern und 2010ern. Mit dabei Pitbull, Hotel Room Service. Da freue ich mich ganz besonders drauf. Die Pussycat Dolls sind mit dabei, gleich mit Downcha. Vorher satteln wir das Pferd und schwingen uns rauf auf den Gaul. So klingt zumindest dieser Track hier. Lil Nas X und Billy Ray Cyrus. Ein paar Country-Vibes. Old Town Road. Schönen guten Morgen am Dienstag.

Justin Timberlake, Can't Stop the Feeling. Energy Bremen ist hier am Dienstag mit der Happy Hour. 14 Minuten nach 9 haben wir es. Das sind die Sounds aus den 2000ern und 2010ern. Und er ist der Mann, der jede Party zum Überkochen bringt. Jetzt bei uns in der Playlist Pitbull mit Hotel Room Service.

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5: Ja, im Moment können wir ja alle ein bisschen durchatmen, aber schon in ein paar Tagen soll es wieder heiß werden. Vielerorts treibt die Hitze den Wasserverbrauch nach oben, auch in Delmenhorst. Das Wasserwerk an Heide gibt pro Tag zwischen 13.500 und 14.500 Kubikmeter Wasser ab. Normal sind 10.500. Die Stadtwerke appellieren an alle, etwas sparsamer mit dem Wasser umzugehen. Ja, es wird viele Familien in Achim freuen. Nach den Umbauarbeiten sind das Kinderplanschbecken und der Sprayground im Achimer Freibad wieder voll nutzbar. In den vergangenen Wochen ist der Boden neu aufgearbeitet und versiegelt worden. Gleichzeitig gibt's jetzt eine Kinderrutsche. Für die Soldatinnen und Soldaten ist es ein Meilenstein am Ende ihrer Grundausbildung. In Brake findet heute die erste öffentliche Vereidigung und das feierliche Gelöbnis von rund 100 Marinesoldaten seit fast 30 Jahren statt. Dabei sind nicht nur die Familien der Rekruten und hohe Offiziere der Marine da, auch aus der Politik werden Gäste erwartet, darunter Niedersachsens Ministerpräsident Olaf Lies. News aus deiner Region haben wir wieder in einer Stunde für dich.
6: Bremen-Wetter. Mit lockeren Wolken geht es in den Dienstag. Heute kommt aber die meiste Zeit die Sonne raus und es wird ganz schön bei angenehm 22 Grad maximal. Aktuell in Bremen-Fegesack 15 Grad, in Oberhammel-Waden in der Wesermarsch auch 15.
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7: Mit der A1 Osnabrück Richtung Bremen zwischen Dreieck Stur und Bremerhaven. 5 Kilometer Stop and Go nach einem Unfall. A27 Bremen Richtung Walsrode. Die Ausfahrt Verden-Ost ist wegen Markierungsarbeiten noch bis 12:30 gesperrt. Und geblitzt wird heute Morgen in Bremen auf der Hafenstraße gleich zweimal, statt auswärts an der Nordstraße beim Getränkemarkt und statt einwärts an der Hans-Böckler-Straße. In Bremen Richard-Bolian-Allee statt auswärts kurz vor der Esso-Tanke. In Oldenburg, im Schulweg in beide Richtungen und im Landkreis Verden zwischen Ottersberg und Bassen beim Pferdehof. Patrick, Alena, Nathalie und Holger, vielen Dank fürs Bescheidgeben. Unsere WhatsApp-Nummer für deine Blitzer und Verkehrsupdates 0173 680 5712. Kommt gut in diesen Dienstag. Hier ist die Energy Bremen Happy Hour. Gesa und Markus sind hier.
6: Morgen.
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0: dran denke, kann ich's eigentlich kaum erwarten.
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0: Rihanna und Calvin Harris, We Found Love. Energy Bremen, das ist die Happy Hour. Hello. Mit den Sounds aus den 2000ern und 2010ern. Und es sind ja ganz unterschiedliche Songs, die uns alle so ein bisschen zurückversetzen in diese Zeit.
1: Ja.
0: Für Annalena ist es der hier.
2: Martin Garrix mit Animals. Ich war da ein Teenie. Das lief so jedes Wochenende und wir hatten dann auch so diesen großen Traum, aufs Tomorrowland zu gehen.
0: Oh ja,
2: das ist auf jeden Fall so Teenage-Erinnerungen.
0: Also wir beamen uns jetzt gemeinsam aufs Tomorrowland mit Alena und ihren Freunden.

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1: Ich habe gleich was gegen deine trockenen Augen. Ja, blinzeln ist ziemlich wichtig. Shibuzi und Miles Smith mit Blink Twice ist das. Und erinnerst du dich eigentlich noch an die guten alten MP3-Player? Also die Dinger sind ja mittlerweile ziemlich nostalgisch, aber Apologize von Timbaland und

0: One Republic, der lief bei mir damals genau auf so einem Ding in Dauerschleife. Umso besser. Den gibt's gleich in der nächsten halben Stunde.
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2: 5:10. Ich bin Gisa Weber. Schönen guten Tag. Wegen des Niedrigwassers dürfen Lastwagen in immer mehr Bundesländern auch sonntags fahren. Zuletzt haben Schleswig-Holstein, Mecklenburg-Vorpommern, Bayern und Baden-Württemberg das Fahrverbot gelockert. Damit sollen Waren trotz eingeschränkter Transportwege auf wichtigen Flüssen weiter ans Ziel kommen. Beim aktuellen Hitzesommer ist kein Ende in Sicht und die damit einhergehende Trockenheit sorgt für immer mehr Probleme. Vielerorts fällt die Heuernte sehr schlecht aus. Viele Bauern fürchten, ihre Tiere nicht mehr versorgen zu können und müssen Futter teuer dazu kaufen. Bundesnachrichtendienst und Verfassungsschutz brauchen mehr Möglichkeiten, Bedrohungen früh zu erkennen. Das fordert der Vorsitzende des Parlamentarischen Geheimdienstkontrollgremiums, Henrich Mann, in der Rheinischen Post. Hintergrund ist der Drohnenvorfall am Leipziger Flughafen. Bremen ist das Bundesland mit den meisten jungen Menschen. Laut Statistischem Bundesamt waren letztes Jahr gut 11% der Bremerinnen und Bremer zwischen 15 und 24 Jahre alt. Im deutschlandweiten Schnitt waren es 10%.
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0: Ein richtig schöner Dienstag wird das heute. Sonne und Wolken wechseln sich ab, maximal 21 Grad sind drin und es bleibt trocken. Also ein angenehmer Sommertag, würde ich sagen. Aktuell sind 17 Grad in Bremen-Fegesack und 18 Grad in Sandstedt im Landkreis Cuxhaven.
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0: Vorsicht, Gegenstände liegen auf der A1 Bremen Richtung Osnabrück im Dreieck Stur zur Überleitung zur A28 Richtung Oldenburg. Dann ist die Ausfahrt auf der A27 Bremen Richtung Walsrode, Verden Ost, ist wegen Markierungsarbeiten bis ca. 12.30 Uhr gesperrt. Außerdem wird geblitzt in Bremen auf der Hafenstraße gleich zweimal, einmal stadtauswärts an der Nordstraße beim Getränkemarkt und stadteinwärts an der Hans-Böckler-Straße vorm Grundbuchamt. Dann nochmal in Bremen auf der Richard-Bolian-Allee stadtauswärts kurz vor der Esso-Tankstelle. In Oldenburg im Schulweg in beiden Richtungen und im Landkreis Verden stehen sie auch zwischen Ottersberg und Bassen beim Pferdehof. Danke euch Patrick, Alena, Nathalie und Holger fürs Bescheid sagen und wenn du noch was gesehen hast, unsere kostenlose Hotline für deine Blitzer und Verkehrsupdates ist die 0800 10 22 400.
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0: Heute sagen wir einfach mal Danke. Wir sprechen gleich nämlich über die Helden des Sommers. Also die Menschen, ohne die der Sommer deutlich schlechter wäre. Ne? Zum Beispiel der, der bei 35 Grad da immer am Badesee steht und auf dich aufpasst. Also Shoutout an alle Helden des Sommers gleich nach etwas Musik. Mit dabei ist jetzt Taylor Swift mit Opalite. Ich bin Freddy, 2:10. Komm gut rein in den Dienstag.

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Shibuzi und Miles Smith mit Blink Twice bei Energy Bremen. Es ist Dienstag, 10:04. 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Dolby Surround, das kennst du ja eigentlich nur aus dem Kino, oder? Aber Bund hat sich jetzt gedacht, ey, ich pack den Sound einfach mal in meinen neuen Song rein. Na, hast du es gehört? Ich hoffe echt, dass die Boxen das im Auto mitmachen. Das ist nämlich schon echt ziemlich geil. Also erst links kommt's raus, dann kommt's rechts raus. So ein bisschen Kinoatmosphäre jetzt beim Musik hören. Und auch wenn's nicht klappt, ey, kein Problem. Trippin' ist auch einfach an sich. Einfach richtig, richtig geil.

0: Der Sommer bedeutet für dich doch sicherlich auch einfach Urlaub, Freibad und Sonnenbrand höchstwahrscheinlich. Energy Bremen ist hier am Dienstag. 9:15 haben wir es, aber mal ehrlich, unserer schönsten Sommermomente, die wir so erleben aktuell, die gäbe es ohne andere Menschen gar nicht. Ne? Zum Beispiel ohne den Rettungsschwimmer am Badesee. Ohne Rettungsschwimmer können wir nicht schwimmen gehen. Das sind einfach die Helden des Sommers. Und weil ohne euch nichts geht, sagen wir jetzt einfach mal Danke.
1: Wir sind hier in der Hitze. Wir müssen aber auch dabei immer noch konzentriert sein, damit wir auch alles im Blick haben. Das Schöne ist, einfach zu sehen, wie die Leute herkommen, die Leute Spaß haben, die Leute können sich abkühlen.
2: Wir sind jeden Tag am Ernten, dass man jeden Tag, wenn man abends reinkommt, im besten Fall noch ein Erlebnis auf dem Feld hatte. Gestern Abend zum Beispiel beim Sonnenuntergang die Beregnungsmaschinen am Laufen zu haben, die Ruhe zu genießen.
3: Ich bin Bäckerei-Fachverkäuferin. Das Anstrengendste ist tatsächlich das Backen hinten an den heißen Öfen. Aber ansonsten haben wir auch ein großes Kühlhaus, wo wir zwischendurch mal reingehen könnten.
4: Ich arbeite hier beim Bootsverleih in Steinhude und vor allem an so warmen Sommertagen immer wieder nette Kunden die Boote rauszugeben, ist natürlich auch schön und macht natürlich auch irgendwo Spaß. Und wo kann man seinen Job besser verbringen als da, wo andere Urlaub machen? Ja, dann hat man selber auch einen tollen Tag bei der Arbeit.

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7: Ein kurioser Streit um einen Chihuahua beschäftigt heute das Landgericht in Kassel. Nils Becker aus der Redaktion. Eine Frau aus Oldenburg soll den Hund über das Internet verkauft haben.
8: Ja, der Käufer aus Kassel hatte aber wohl mehr Interesse an einem Gewinn als an den Hund und wollte ihn für noch mehr Geld weiterverkaufen. Das soll dem ehemaligen Frauchen aus Oldenburg aber nicht gefallen haben und laut Anklage hat sie mit zwei Bekannten dem Mann einen Besuch in Kassel abgestattet. Dort sollen sie ihn angegriffen und den Hund wieder mitgenommen haben.
7: Kampfjets im Tiefflug. Im Landkreis Wittmund kann es gerade ein bisschen lauter sein. Die Luftwaffe übt mit Eurofightern auf dem Fliegerhorst in Wittmundhafen. Die Pilotinnen und Piloten trainieren verschiedene Manöver. Morgen ist dann eine große Übung geplant. Die Bundeswehr sagt, dass vor allem vormittags und nachmittags geflogen wird. Die Routen sind streng geregelt, um den Lärmpegel für Anwohnerinnen und Anwohner möglichst im Rahmen zu halten. Segelschiffe, Motorschiffe, Museumsschiffe und Dampfschiffe. Im neuen Hafen und rund um die Hafenwelten in Bremerhaven wird es immer voller. Morgen starten die maritimen Tage. Bis Sonntag werden bis zu 400.000 Gäste erwartet. Da die Holzbohrmuschel in Bremerhaven für massive Schäden in Millionenhöhe an historischen Holzpfählen und Kaimauern sorgt, gibt es auf dem Gelände einige Sperrungen. Außerdem fällt das Feuerwerk am Samstag aus. News aus deiner Region haben wir wieder in einer Stunde für dich.
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11: Die aktuellen Temperaturen. 18 Grad in Lienthal im Landkreis Osterholz und 18 Grad auch in Kleibrook im Landkreis Ammerland. Bis zu 21 Grad sind heute drin. Also damit kannst du heute richtig gut durchlüften, würde ich sagen. Egal ob jetzt zu Hause oder im Büro. Einfach mal ein Fenster auf und die ganze Hitze der letzten Tage rauslassen. Dabei bleibt es dann auch trocken.
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11: Die Straßen sind soweit alle frei. Ich habe lediglich die A27 Bremen Richtung Walsrode für dich. Hier ist die Ausfahrt Verden-Ost wegen Markierungsarbeiten bis ca. 12.30 Uhr heute Mittag gesperrt. Dann wird geblitzt. In Bremen auf der Hafenstraße gleich zweimal. Einmal stadtauswärts beim Getränkemarkt an der Nordstraße und stadteinwärts an der Hans-Böckler-Straße vom Grundbuchamt. Außerdem steht auf der Richard-Bojan-Allee bei uns in Bremen noch einer stadtauswärts vor der Tankstelle. In Oldenburg im Schulweg wird in beide Richtungen geblitzt und im Landkreis Verden zwischen Ottersberg und Bassen beim Pferdehof ebenfalls. Danke Patrick, Alena, Nathalie und Holger fürs Bescheidsagen. Wenn du noch was gesehen hast, unsere WhatsApp-Nummer für deine Blitzer- und Verkehrsupdates 0173 685 712. Wir haben es 10:30. Ich bin Freddy. Einen schönen Dienstagvormittag dir.
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0: Woraus besteht eigentlich so ein klassischer Popsong heutzutage? Energy Bremen ist hier am Dienstagvormittag. Und wenn du jetzt sagst, ach ja, irgendwie so, jeder Song klingt doch eigentlich gleich heutzutage. Ja, so ein bisschen hast du eigentlich auch recht. Ein paar Synthesizer, vielleicht noch eine Gitarre, dann ist der meiste Song eigentlich heute schon fertig. Feiern und Dalton, die haben das mal ein bisschen anders gemacht. Ganz ehrlich, das klingt doch gleich viel moderner. Da wird noch richtig geblasen. Also ich meine jetzt halt von den Leuten, die da in die Trompeten und Posaunen kloppen. Ja, ist auch egal. Hier ist jetzt Versprich mir für dich.
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0: Was macht dich eigentlich glücklich? Es ist Dienstag und du hörst Energy Bremen um 10:45. Das ist irgendwie gar nicht so leicht, diese Frage zu beantworten. Wir haben in der Morningshow heute Morgen mit Leo gesprochen. Der kommt aus Bremen und ist als Glücksforscher unterwegs. Viele sagen ja, schicke Klamotten, teure Autos, also unterm Strich Geld mache glücklich. Wir haben ihn mal gefragt, stimmt das eigentlich?
1: Ja, da gibt es interessante Forschung zu. Also Geld macht auf jeden Fall bis zu einer bestimmten Einkommensgrenze glücklicher oder zufriedener. Ja, im Jahr 2010 müsste die größte Studie dazu rausgekommen sein und damals waren es irgendwie 75.000 US-Dollar. Und danach ist das Glück nicht weiter angestiegen bei den Rezipienten. Ja, das ist interessant. Dann hat man gesagt, Geld macht nicht glücklich. Dann gab es eine zweite Studie, ein Jahr später. Die hat herausgefunden, nee, das stimmt gar nicht. Die Zufriedenheit steigt doch an, wenn man auch höheres Einkommen hat nach dieser Grenze. Und dann haben sich beide Forschungsteams nochmal ein paar Jahre später zusammengetan, die eigentlich unterschiedliche Ergebnisse hatten und haben herausgefunden, beide hatten eigentlich recht, weil es kommt darauf an, wie zufrieden oder glücklich bin ich denn sowieso mit meinem Leben. Bedeutet, Menschen, die sowieso grundsätzlich eine höhere Zufriedenheit in sich tragen, für die macht auch ein Mehr an Geld jenseits dieser genannten Grenze einen positiven Effekt auf die Lebenszufriedenheit aus. Bei Menschen, die grundsätzlich aber unzufriedener sind, hat das dann stagniert.
0: Okay, also Geld kann zwar grundsätzlich helfen, aber irgendwie sind dann doch die persönlichen Beziehungen im Leben, ne? Doch ein bisschen besser. Das sagt Leo Heikster, unser Bremer Glücksforscher. Wir bekommen heute im Laufe des Tages noch ein paar mehr Tipps zum Glücklichersein und diesen Monat kommt auch sein erstes Buch raus. Humans are Happy, die Wissenschaft des Wohlbefindens. 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

0: 11. Ich bin Gisa Weber. Schönen guten Tag. Bäume, Sonnensegel, Trinkwasserspender und mehr offene Wasserflächen. Der Handelsverband fordert Maßnahmen zur Abkühlung der Innenstädte. Stadtzentren verlieren bei Temperaturen von über 30 Grad massiv an Attraktivität, sagt HDE-Chef Gent. Kommunen müssten dafür dringend finanziell unterstützt werden. Wegen des Niedrigwassers dürfen Lastwagen in immer mehr Bundesländern auch sonntags fahren. Zuletzt haben Schleswig-Holstein, Mecklenburg-Vorpommern, Bayern und Baden-Württemberg das Fahrverbot gelockert. Damit sollen Waren trotz eingeschränkter Transportwege auf wichtigen Flüssen weiter ans Ziel kommen. Die anhaltende Trockenheit stellt viele Bauern in Deutschland vor massive Probleme. Die Heuernte ist vielerorts sehr schlecht ausgefallen. Daher machen sich die Bauern Sorgen, ob sie genug Futter für ihre Tiere bereitstellen können. Teils muss Futter teuer zugekauft werden. Die Feuerwehr ist am Nachmittag zu einem Brand bei einem Entsorgungsunternehmen in Delmenhorst ausgerückt. In einer Halle hatten Kartons und Papier Feuer gefangen. Etwa 60 Feuerwehrleute zerrten den Haufen auseinander und löschten die Glutnester. 4 Menschen wurden verletzt und wurden ins Krankenhaus eingeliefert.
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2: Am Vormittag wechseln sich Sonne und Wolken ab. Dabei ist es etwas windig, bleibt aber trocken bei Höchsttemperaturen um die 22 Grad. Aktuell haben wir 18 Grad in Etelsen im Landkreis Verden und 18 Grad auch in Bremerhaven-Wulsdorf.
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2: Die Straßen sind soweit frei, bis auf die Ausfahrt Verden-Ost. Die ist auf der A27 Bremen Richtung Walsrode wegen Markierungsarbeiten noch bis 12.30 Uhr heute Mittag gesperrt. Außerdem wird geblitzt. In Bremen auf der Hafenstraße gleich zweimal, stadtauswärts an der Nordstraße beim Getränkemarkt und stadteinwärts an der Hans-Böckler Straße vom Grundbuchamt. Außerdem nochmal in Bremen auf der Richard-Bojan-Allee, stadtauswärts kurz vor der Esso-Tankstelle. In Oldenburg im Schulweg in beide Richtungen wird geblitzt und der letzte, der steht im Landkreis Verden zwischen Ottersberg und Bassen beim Pferdehof. Danke Patrick, Alena, Nathalie und Holger fürs Bescheidsagen. Wenn du noch was gesehen hast, unsere kostenlose Hotline für deine Blitzer- und Verkehrsupdates 0800 10 22 400.
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2: Während du gerade überlegst, wie du jetzt möglichst entspannt durch die anstehende Sommerhitze kommst, gibt es Menschen, ja, die stürzen sich tatsächlich freiwillig in ihre Höchstleistung rein. Naja, was dir da jetzt hilft, gleich nach etwas Musik. Den Anfang machen jetzt Martin Garrix und Ed Sheeran mit Repeated. Wir haben es jetzt 2 Minuten vor 11. Ich bin Freddy und wünsche dir einen entspannten Dienstagvormittag.

das Schöne an Musik ist doch, manchmal reichen einfach so 4 Minuten und du bist plötzlich wieder ein paar Jahre jünger. Energy Bremen am Dienstag ist hier, 11:04. Und das Erste, was dir jetzt bestimmt einfällt, wenn du so zurück an deine Partyzeit denkst, so die 2010er, dann sind das so die ersten Partys oder generell so die Zeit, in der du morgens um 4 noch dachtest, ja, komm, so eine Stunde kriege ich noch hin. And we danced, and we cried. Bei diesem Song hier, da denken wahrscheinlich nicht wenige an ihre ersten wilden Partynächte zurück. Das ist Macklemore und der bringt jetzt mal all die ganzen Erinnerungen zurück. Hier ist And We Danced für dich.

Das Wochenende war heiß, die nächsten Tage werden auch wieder heiß. Also brauchen wir jetzt zwischendurch so ein bisschen Abkühlung, würde ich sagen. Dein Dienstag bei Energy Bremen, 11:15 haben wir es jetzt. Und aktuell läuft die Leichtathletik-EM im britischen Birmingham. Und ganz ehrlich, das Schöne daran ist doch, dass man selbst nicht schwitzen muss, sondern einfach mal den Profis dabei zuschauen kann. Und für Deutschland, da läuft es auch echt ziemlich gut. Es gab schon Silber über 5000 Meter und Bronze im Kugelstoßen. Das heißt, 2 Medaillen haben wir schon auf dem Konto. Von daher, wenn ihr jetzt neben Eisdiele, Freibad und Ventilator noch so ein bisschen Ablenkung brauchst, dann einfach Leichtathletik gucken.

0: Mit Bruno Mars und I Just Might geht's durch deinen Dienstagvormittag. 11:55 haben wir es und in Bremen, im Bundesland Bremen, leben deutschlandweit die meisten jungen Menschen. Tja, wir sind auch mal für eine gute Nachricht gut. Etwas mehr als jeder oder jede Zehnte ist zwischen 15 und 24 Jahre alt. Man passe sich also noch gerade so rein. Das geht jetzt aus Daten des Statistischen Bundesamtes hervor. Bremen liegt damit knapp vor Hamburg und Baden-Württemberg. Bundesweit liegt der Anteil bei 10%. Was sonst noch so in deiner Region los ist, gibt's in einer knappen halben Minute bei Lars.
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5: Das dürfte für viele eine große Überraschung sein. Hubertus Hess-Grunewald kandidiert nicht noch einmal für das Amt des Werder-Präsidenten. Jette Koch aus der Redaktion, wie hat er diese Entscheidung begründet?
6: Hess-Grunewald hat gesagt, dass ein Werder-Präsident selbst entscheiden sollte, wann der richtige Zeitpunkt gekommen ist, Verantwortung abzugeben. Für ihn sei dieser Zeitpunkt jetzt erreicht, so der 65-Jährige. Nach reiflicher Überlegung und Gesprächen mit seiner Familie und seinem Umfeld sei er zu dem Entschluss gekommen, sich nicht noch einmal für die Wahl nominieren zu lassen. Hess-Grunewald hat das Amt 12 Jahre lang ausgeübt. Als Nachfolger sind mehrere Kandidaten im Gespräch.
5: Nach dem tödlichen Streit in der Bremer Neustadt am Samstagnachmittag hat die Polizei jetzt ein Hinweisportal eingerichtet. Da können Zeuginnen und Zeugen, die etwas beobachtet haben, auch anonym Hinweise zu dem gesuchten Mann oder dem weißen Kleinwagen hochladen. Das können auch Fotos oder Videos sein. Der Unbekannte soll einen 56-Jährigen im Kirchweg mehrmals geschlagen haben. Der Fußgänger ist auf den Kopf gestürzt und noch vor Ort gestorben. In Delmenhorst ist die Feuerwehr zu einem Großeinsatz ausgerückt. In der Halle eines Entsorgungsunternehmens haben Ballen aus Papier und Pappe gebrannt. Der Grund ist bisher unklar. 4 Menschen wurden verletzt. Einsatzkräfte der Feuerwehr haben die brennenden Ballen mit einem Radlader aus der Halle gebracht, um sie draußen zu löschen. Die Halle ist bei dem Feuer nicht beschädigt worden. News aus deiner Region haben wir wieder in einer Stunde für dich.
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0: Die aktuellen Temperaturen. 19 Grad in Hude im Landkreis Oldenburg und 19 Grad sind es auch in Ostersode im Landkreis Osterholz. Der Dienstagvormittag und ja, auch der Rest des Tages eigentlich bleibt abwechslungsreich. Sonne und Wolken immer mal wieder am Himmel zu sehen. Dazu weht ein erfrischendes Lüftchen, würde ich mal sagen. Es bleibt aber trocken.
4: Das war das Wetter. 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
0: Die Straßen sind soweit alle frei. Lediglich die Ausfahrt Pferden-Ost ist Richtung Walsrode wegen Markierungsarbeiten noch so eine Stunde bis ca. 12.30 Uhr gesperrt. Dann wird geblitzt. Bei uns in Bremen auf der Hafenstraße gleich zweimal. Einmal beim Getränkemarkt auf der Nordstraße stadtauswärts und stadteinwärts an der Hans-Böckler-Stiftung vorm Grundbuchamt. Dann nochmal in Bremen, diesmal die Richard-Bullian-Allee, stadtauswärts vor der Esso-Tankstelle. Dann in Oldenburg im Schulweg in beide Richtungen und im Landkreis Verden zwischen Ottersberg und Bassen beim Pferdehof. Da stehen sie auch. Danke Patrick, Alena, Nathalie und Holger fürs Bescheid sagen und wenn du noch was gesehen hast, dann schick's rüber per WhatsApp an die 0173 680 5712. Wir haben es jetzt 11:30 Uhr. Ich bin Freddy und das ist Tame Impala mit Dracula für dich.
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0: Es ist Dienstag, 5 Minuten nach 11:30. Und wie kann der Dienstag noch besser werden? Klar, mit guten Nachrichten, die gibt's jetzt für dich.
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2: Deutschland wird immer älter. Ja, das stimmt. Aber wenn es irgendwo junge Leute gibt, dann bei uns in Bremen. Jede 10. Person in Deutschland war Ende 2025 zwischen 15 und 24 Jahren alt. Und Bremen hat den höchsten Anteil dazu beigetragen. Liegt nämlich über dem Bundesdurchschnitt und sogar über dem EU-Durchschnitt. Niedersachsen landet übrigens so im Mittelfeld auf Platz 7. Gut, das sind alles keine crazy hohen Zahlen, aber Bremen auf Platz 1 irgendwo ist immer eine gute Sache. Also, wie die jungen Leute sagen, 6-7.
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Also aktuell können wir uns irgendwie so vor neuer Musik gar nicht mehr retten, habe ich das Gefühl. Dein Dienstag bei Energy Bremen um 11:45. Jede Woche irgendwie 10 Songs, die wirklich richtig geil sind, habe ich das Gefühl, kommen aktuell raus. Aber wenn ich mir jetzt mal so einen aussuchen müsste, den ich sofort nochmal hören würde, dann wäre das wahrscheinlich der hier. Also Katy Perry, das ist so eine Künstlerin, die war mir wirklich immer ziemlich egal und so jemand hast du bestimmt auch gerade im Kopf. Aber ihr neuer Song, Watch It Burn, der ist einfach so cool, da werde sogar ich so ein kleiner Katy Perry-Fan, muss ich sagen. Und ich bin mir sicher, ich habe ziemlich gute Chancen jetzt so, dass du das in den nächsten 2 Minuten auch wirst.

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2: Hügel, Hugel, Hugel, also den Namen kannst du wirklich auf 1000 Arten wahrscheinlich aussprechen. Der Titel ist dann deutlich einfacher. I Adore You, das kriege ich gerade noch so hin. Von Ugel und Topic gleich für dich. Und den Song kannst du einfach nur abfeiern. Punkt. Und das machen wir gemeinsam zum Start in den Dienstagmittag. Lunch Money Louis mit Bills gibt's auch in der nächsten halben Stunde.
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4: 5:12. Ich bin Gisa Weber. Schönen guten Tag. Das Institut der deutschen Wirtschaft rechnet wegen des Niedrigwassers mit Produktionskürzungen. IW-Verkehrsexperte Puls sagte der Rheinischen Post, dass Straße und Schiene nur bedingt als Ersatz herhalten können. Immer mehr Bundesländer setzen wegen der niedrigen Pegelstände das Sonntagsfahrverbot für Lkw aus. Hitze und Trockenheit setzen den Atomkraftwerken in Frankreich zu. Immer wieder müssen die AKWs ihre Leistung drosseln. Vorgestern lag die Ausfallquote bei 15,6%. Das ist ein neuer Rekord. Die Kraftwerke liegen alle an Flüssen. Wenn es zu warm wird, müssen sie die Stromproduktion runterfahren, damit sich die Flüsse nicht aufheizen. In Russland darf die einzige Anti-Kriegspartei nicht bei der Parlamentswahl im kommenden Monat antreten. Der oberste Gerichtshof hat die Partei Jabloko ausgeschlossen wegen angeblicher Verstöße gegen die russische Wahlgesetzgebung. Jabloko setzt sich für ein Ende des Ukraine-Kriegs ein. Bremen ist das Bundesland mit den meisten jungen Menschen. Laut Statistischem Bundesamt waren letztes Jahr gut 11% der Bremerinnen und Bremer zwischen 15 und 24 Jahre alt. Im deutschlandweiten Schnitt waren es 10%.
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2: Heute Mittag, ja, da macht das Wetter genauso weiter. Sonne und Wolken im Wechsel, es bleibt trocken und ganz so heiß ist es auch nicht. Aktuell sind es 19 Grad in Bremen-Walle und 18 Grad in Deppstedt im Landkreis Cuxhaven.
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2: A27, Bremen Richtung

0: Walsrode. Hier ist die Ausfahrt Verden-Ost wegen Markierungsarbeiten noch so eine gute halbe Stunde bis 12.30 Uhr gesperrt. Die B6 Siekerstraße Nienburg Richtung Bremen, die ist zwischen Melchhaushausen und Erichshof wegen eines Feuerwehreinsatzes in beiden Richtungen aktuell gesperrt. Da hat ein Bagger eine Gasleitung beschädigt. Aktuell wird die Sperrung wohl so bis ca. 15 Uhr heute Nachmittag dauern, kann aber auch noch länger sein. Dann noch eine Meldung für Bremerhaven. An der Kreuzung Stresemannstraße Eisenbahnstraße, da gab es gerade einen Unfall. Hier musst du in beiden Richtungen etwas mehr Zeit einplanen. Du wirst an der Unfallstelle vorbeigeführt. Dann wird natürlich auch geblitzt. In Bremen auf der Hafenstraße gleich zweimal. Einmal stadtauswärts an der Nordstraße beim Getränkemarkt und stadteinwärts an der Hans-Böckler-Straße vom Grundbuchamt. Dann nochmal in Bremen, diesmal Richard-Bojan-Allee, stadtauswärts kurz vor der Esso-Tankstelle. In Oldenburg stehen sie auch noch im Schulweg in beide Richtungen und im Landkreis Verden zwischen Ottersberg und Bassen beim Pferdehof. Danke Jonas, Wolle, Patrick, Alena, Nathalie und Holger fürs Bescheid sagen. Und wenn du auch noch was gesehen hast, unsere kostenlose Hotline für deine Blitzer- und Verkehrsupdates ist die 0800 10 22 400.
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0: Heute sagen wir einfach mal Danke. Wir sprechen gleich über die Helden des Sommers, also die Menschen, ohne die der Sommer wirklich deutlich schlechter wäre. Zum Beispiel der da bei 35 Grad in einer prallen Sonne am Badesee auf dich aufpasst, dass du nicht untergehst. Also Shoutout an die Helden des Sommers, gleich nach Holly Humberstone und dem Duo Ugel und Topic. Ich bin Freddy, 2 Minuten vor 12, komm gut rein in den Dienstagmittag.

0: Der Sommer bedeutet für dich sicherlich auch, ne? Urlaub, Freibad. Gut, bei mir kommt dann auch noch Sonnenbrand dazu. Energy Bremen ist hier am Dienstag. 12:04 haben wir es. Aber mal ganz ehrlich jetzt. Viele der schönsten Sommermomente, die du so erlebst aktuell, die gäbe es ohne andere Menschen gar nicht. Zum Beispiel ohne die Rettungsschwimmer am Badesee. Ne? Die passen auf, dass du da nicht gluck, gluck, gluck untergehst. Das sind wirklich unsere Helden des Sommers. Und weil ohne euch nichts geht, sagen wir jetzt einfach mal Danke.
1: Wir sind hier in der Hitze. Wir müssen aber auch dabei immer noch konzentriert sein, damit wir auch alles im Blick haben. Das Schöne ist, einfach zu sehen, wie die Leute herkommen, die Leute Spaß haben, die Leute können sich abkühlen.
2: Wir sind jeden Tag am Ernten, dass man jeden Tag, wenn man abends reinkommt, im besten Fall noch ein Erlebnis auf dem Feld hatte. Gestern Abend zum Beispiel beim Sonnenuntergang die Beregnungsmaschinen am Laufen zu haben, die Ruhe zu genießen.
3: Ich bin Bäckerei-Fachverkäuferin. Das Anstrengendste ist tatsächlich das Backen hinten an den heißen Öfen. Aber ansonsten haben wir auch ein großes Kühlhaus, wo wir zwischendurch mal reingehen könnten.
4: Ich arbeite hier beim Bootsverleih in Steinhude und vor allem an so warmen Sommertagen immer wieder nette Kunden die Boote rauszugeben, ist natürlich auch schön und macht natürlich auch irgendwo Spaß. Und wo kann man seinen Job besser verbringen als da, wo andere Urlaub machen? Ja, dann hat man selber auch einen tollen Tag bei der Arbeit.

Es gibt so Namen, die müssen wir einfach gar nicht erklären. 14 Minuten nach 12, du hörst Energy Bremen am Dienstag. Chanel, da denkst du jetzt ja wahrscheinlich zuerst mal so an Mode. Tyler, die denkt da noch einen Schritt weiter. Ihr Song, der handelt jetzt gar nicht davon, was du besitzt, sondern eher davon zu wissen, na, wie viel wert du eigentlich bist. Hier ist jetzt Tyler mit Chanel für dich.

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8: Das dürfte für viele eine große Überraschung sein. Hubertus Hess-Grunewald kandidiert nicht noch einmal für das Amt des Werder-Präsidenten. Jette Koch aus der Redaktion, wie hat er diese Entscheidung begründet?
9: Hess-Grunewald hat gesagt, dass ein Werder-Präsident selbst entscheiden sollte, wann der richtige Zeitpunkt gekommen ist, Verantwortung abzugeben. Für ihn sei dieser Zeitpunkt jetzt erreicht, so der 65-Jährige. Nach reiflicher Überlegung und Gesprächen mit seiner Familie und seinem Umfeld sei er zu dem Entschluss gekommen, sich nicht noch einmal für die Wahl nominieren zu lassen. Hess-Grunewald hat das Amt 12 Jahre lang ausgeübt. Als Nachfolger sind mehrere Kandidaten im Gespräch.
8: Nach dem tödlichen Streit in der Bremer Neustadt am Samstagnachmittag hat die Polizei jetzt ein Hinweisportal eingerichtet. Da können Zeuginnen und Zeugen, die etwas beobachtet haben, auch anonym Hinweise zu dem gesuchten Mann oder dem weißen Kleinwagen hochladen. Das können auch Fotos oder Videos sein. Der Unbekannte soll einen 56-Jährigen im Kirchweg mehrmals geschlagen haben. Der Fußgänger ist auf den Kopf gestürzt und noch vor Ort gestorben. In Delmenhorst ist die Feuerwehr zu einem Großeinsatz ausgerückt. In der Halle eines Entsorgungsunternehmens haben Ballen aus Papier und Pappe gebrannt. Der Grund ist bisher unklar. 4 Menschen wurden verletzt. Einsatzkräfte der Feuerwehr haben die brennenden Ballen mit einem Radlader aus der Halle gebracht, um sie draußen zu löschen. Die Halle ist bei dem Feuer nicht beschädigt worden. News aus deiner Region haben wir wieder in einer Stunde für dich.
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11: Die aktuellen Temperaturen. 19 Grad in Kirchtimke im Landkreis Rothenburg und 19 Grad sind es auch in Oldenburg-Donnerschwe. Die Mittagspause kannst du heute ruhig mal draußen verbringen. Ich würde dir aber empfehlen, pack mal lieber noch eine Jacke ein. Der Wind ist doch ziemlich frisch draußen. Ansonsten genieß den Wechsel aus Sonne und Wolken. Es bleibt trocken.
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11: Eine Viertelstunde länger dauert es auf A1 in Bremen, in beiden Richtungen vor der Baustelle auf der Weserbrücke. A27 Bremerhaven Richtung Bremen. Zwischen Industriehäfen und dem Rastplatz Osterwiesen gab es einen Unfall. A27 Bremen Richtung Walsrode. Die Ausfahrt Fernost ist wegen Markierungsarbeiten bis 14.30 Uhr gesperrt. Die B6 Siekerstraße Nienburg Richtung Bremen ist zwischen Melchhaushausen und Erichshof wegen eines Feuerwehreinsatzes in beiden Richtungen noch bis mindestens 15 Uhr heute Nachmittag gesperrt. Und dann gab es in Bremerhaven einen Unfall an der Kreuzung Stresemannstraße-Eisenbahnstraße. Hier wirst du in beiden Richtungen an der Unfallstelle vorbeigeführt. Außerdem wird geblitzt vor uns in Bremen auf der Hafenstraße gleich zweimal. Einmal stadtauswärts an der Nordstraße beim Getränkemarkt und stadteinwärts an der Hans-Böckler-Straße vorm Grundbuchamt. Dann nochmal in Bremen, diesmal Richard-Bullian-Allee, stadtauswärts kurz vor der Esso-Tankstelle. In Oldenburg stehen sie auch im Schulweg, in beiden Richtungen wird da geblitzt und im Landkreis Verden zwischen Ottersberg und Bassen beim Pferdehof. Danke Jonas, Wolle, Alena und Nathalie fürs Bescheid sagen. Und wenn du auch noch was gesehen hast, unsere WhatsApp-Nummer für deine Blitzer und Verkehrsupdates 0173 685 5712. Wir haben es 12:30, ich bin Freddy, eine schöne Mittagspause dir.
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0: Was macht dich eigentlich glücklich? Es ist Dienstag und du hörst Energy Bremen um 1:07. Vielleicht ist es ja das, was dich glücklich macht. Hörst Energy Bremen, mich macht's glücklich. Das ist aber auch irgendwie gar nicht so leicht, diese Frage zu beantworten. Wir haben in der Morningshow mit Leo gesprochen. Er kommt aus Bremen und ist als Glücksforscher unterwegs. Als Experte müsste er dann das Glück doch eigentlich gefunden haben, oder nicht?
1: Glück ist aus der wissenschaftlichen Ebene einfach nur ein positiver Affekt, also eine positive Emotion auf Basis des Eintritts eines Ereignisses, das für dich werthaltig ist. In der langen Frist geht es eigentlich um Zufriedenheit. Ja, geht es eigentlich darum, bin ich denn langfristig mit meinem eigenen Leben zufrieden? Und was ich für mich auf jeden Fall, du hast mich jetzt gefragt, was für mich denn Glück, habe ich eine Antwort gefunden. Das ist es einfach, die Dinge sehen zu können, für die ich glücklich sein kann. Das ist jetzt in diesem Moment mit euch ein Interview führen zu können. Das ist, ich weiß, ich habe heute noch ein paar super coole Termine, auf die ich mich freue. Ich habe vorhin schon Vorfreude erwähnt. Also die Dinge wahrnehmen zu können, für die man glücklich sein kann, das ist für mich ein ganz, ganz, ganz großer Segen. Und auch ein ganz großes Glück.
0: Damit auch du heute noch so ein bisschen glücklicher sein kannst, hat er auch noch einen kleinen Glückshack am Start.
1: Ich persönlich bin ein Riesenverfechter von Vorfreude. Dankbarkeit ist ja so gesehen ein alter Hut. Das ist wissenschaftlich super gut erforscht und Dankbarkeitstagebücher haben total ihre Berechtigung. Ich möchte eine Lanze für Vorfreude brechen. Also such dir doch einfach mal am Anfang des Tages eine Kleinigkeit, auf die du dich heute freuen kannst. Nimm dir 10 Sekunden, nimm dir 15 Sekunden, such dir was, worauf du dich heute freust und dann frag dich vielleicht ganz kurz, wie fühlt sich das in meinem Körper an? Das finde ich ist, wenn du nach einem Hack fragst, einer, der super einfach ist umzusetzen und den ich ganz, ganz wertvoll finde, persönlich, aber auch gesellschaftlich.
0: Ja, finde ich auch. Dann würde ich sagen, freuen wir uns einfach gemeinsam auf den Feierabend jetzt. 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

Es gibt so Songs, die erinnern dich einfach an so ein ganzes Jahrzehnt. Und das kommt ja gar nicht so oft vor, muss ich sagen. Energy Bremen am Dienstagmittag ist hier und mit Major Lazer geht es jetzt mal ja, so ein paar Jahre zurück. So schnell sind wir wieder mitten in den 2010ern und ich muss schon sagen, schade, dass ich nicht so ein bisschen früher geboren wurde. Während du wahrscheinlich gerade die erste Party deines Lebens gefeiert hast, da saß ich noch auf dem Boden in meinem Kinderzimmer und war mit Benjamin Blümchen beschäftigt. Naja, so ist das eben. Also, hier ist jetzt der Vibe von damals. Major Lazer mit Light It Up gibt's jetzt für dich.

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1: Ein Mittagstief. Wie schreibt man das nochmal? So etwas kenne ich hier nicht. Das ist Lorel mit Habit gleich für dich. Und mit God is the Dancer bin ich mir ziemlich sicher, der Dienstagmittag kann nur gut werden. Mabel gleich nach 13 Uhr in deiner Playlist für die Mittagspause.
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3: 5 vor 1. Ich bin Gisa Weber. Schönen guten Tag. Wegen des Niedrigwassers dürfen Lastwagen in immer mehr Bundesländern auch sonntags fahren. Zuletzt haben Schleswig-Holstein, Mecklenburg-Vorpommern, Bayern und Baden-Württemberg das Fahrverbot gelockert. Damit sollen Waren trotz eingeschränkter Transportwege auf wichtigen Flüssen weiter ans Ziel kommen. Bäume, Sonnensegel, Trinkwasserspender und mehr offene Wasserflächen. Der Handelsverband fordert Maßnahmen zur Abkühlung der Innenstädte. Stadtzentren verlieren bei Temperaturen von über 30 Grad massiv an Attraktivität, sagt HDE-Chef Gent. Kommunen müssten dafür dringend finanziell unterstützt werden. Innenminister Dobrindt will den Verfassungsschutz zu einem echten Geheimdienst umbauen. Wie die Bild-Zeitung berichtet, sollen etwa offensive Cybermissionen erlaubt werden. Also beispielsweise Smartphones infiltriert werden dürfen. Bislang hat der Verfassungsschutz eher eine Beobachterrolle. Die Feuerwehr ist am Nachmittag zu einem Brand bei einem Entsorgungsunternehmen in Delmenhorst ausgerückt. In einer Halle hatten Kartons und Papier Feuer gefangen. Etwa 60 Feuerwehrleute zerrten den Haufen auseinander und löschten die Glutnester. 4 Menschen wurden verletzt und wurden ins Krankenhaus eingeliefert.

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1: Ein echt angenehmer sommerlicher Dienstag ist das heute. Nicht zu warm, aber auch nicht zu kalt und es ist trocken. Also einfach perfekt. So bleibt's auch den Rest des Tages. Aktuell haben wir 20 Grad in Bremen-Schwachhausen und 19 Grad in Bremerhaven-Gistemünde.
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1: Das dauert jetzt mal ein bisschen. Vorsicht bitte auf der A1 Osnabrück Richtung Bremen. Zwischen dem Rastplatz Kumhörenskuhlen und Asten gab es einen Unfall. Die Unfallstelle ist noch nicht abgesichert. Der Unfall ereignete sich auf der linken Spur. Dann Vorsicht auf der A27 Bremen Richtung Walsrode. Zwischen dem Bremer Kreuz und Achim liegen Gegenstände auf der rechten Spur. 20 Minuten länger dauert es auf der A1 aktuell in Bremen. In beiden Richtungen vor der Baustelle auf der Weserbrücke. A27 Walsrode Richtung Bremen zwischen Langwedel und Achim Nord. 5 Kilometer Stop and Go. A27 nochmal Bremen Richtung Walsrode. Die Ausfahrt Verden-Ost ist wegen Markierungsarbeiten bis ca. 14.30 Uhr gesperrt. Nochmal die A27 Bremen Richtung Walsrode. Zwischen Verden-Ost und Walsrode-West gab es einen Unfall. Die A27 ist hier aktuell voll gesperrt. Die B6 Siekerstraße Nienburg Richtung Bremen ist zwischen Melchhaushausen und Erichshof wegen eines Feuerwehreinsatzes in beiden Richtungen bis mindestens 15 Uhr heute Nachmittag gesperrt. Und dann nochmal eine Meldung für Bremerhaven. Hier gab es einen Unfall an der Kreuzung Stresemannstraße, Eisenbahnstraße. Also ein bisschen mehr Zeit einplanen, du wirst an der Unfallstelle vorbeigeführt. Außerdem wird geblitzt in Bremen auf der Hafenstraße gleich zweimal. Einmal stadtauswärts beim Getränkemarkt an der Nordstraße und stadteinwärts an der Hans-Böckler-Straße vorm Grundbuchamt. Dann nochmal in Bremen, diesmal die Richard-Bolian-Allee, stadtauswärts kurz vor der Esso-Tankstelle. Und in Oldenburg im Schulweg, da wird in beide Richtungen geblitzt. Danke Jonas, Alena und Nathalie fürs Bescheid sagen. Dir eine gute Fahrt, soweit es geht. Und wenn du noch was gesehen hast, unsere kostenlose Hotline für deine Blitzer- und Verkehrsupdates 0800 10 22 400.
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1: Morgen ist es soweit, da kannst du in Deutschland die partielle Sonnenfinsternis erleben. Und ich habe heute Morgen erstmal erfahren, dass ich dafür eine ganz spezielle Brille brauche. Wir schauen gleich mal, wo wir da welche herbekommen. Wir haben es jetzt erstmal eine Minute vor eins und das ist Teddy Swims für dich. Ich bin Freddy, genieß deine Mittagspause.

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1: Ganz ehrlich, vielleicht hat Opa ja sogar recht. Energy Bremen am Dienstagmittag ist hier. Ich sag mal so, zumindest musikalisch wird's schwer, dagegen zu argumentieren. Well, I am in Britney, bitch. Also bei Autos, Handys und Internet, gut, da würde ich wirklich widersprechen. Bei Will.i.am und Britney Spears aber sicher nicht. Ganz ehrlich, die 2010er, ne, die hatten musikalisch schon ziemlich wenig Probleme, wenn wir ehrlich sind. Hier sind die beiden jetzt mit Scream and Shout für dich. 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

0: So, mittlerweile hast du es wahrscheinlich auch mitbekommen, ne? Energy Bremen am Dienstagmittag ist hier, 1:15. Morgen Abend kannst du bei uns in Bremen und Niedersachsen, eigentlich überall in Deutschland, die partielle Sonnenfinsternis beobachten. Und das Beste daran ist, Markus aus der Energy Bremen Morning Show ist bei mir. Du bist da so ein richtiger Experte, was das angeht, oder?
1: Naja, also ich weiß jetzt zumindest, dass es die Sonnenfinsternisbrillen nicht mehr zu kaufen gibt. Zumindest hier in Bremen gibt es nirgendwo welche mehr. Also der Hype ist auf jeden Fall real. Und jetzt habe ich Folgendes gemacht. Ich habe mal geguckt, so im Netz, gibt es noch irgendwo diese Brillen? Weil ich will das ja morgen Abend sehen. Jetzt habe ich mir für 25 Euro 5 Stück gekauft. Also 5 Euro pro, das ist ja wirklich so ein Pappding, ne? Pro
0: Pappding,
1: wo so ein bisschen Folie drauf ist. Aber ich werde morgen Abend den Durchblick haben. Und ich hoffe, einige bei uns in Bremen und Niedersachsen auch. Ich hoffe, ihr habt noch welche bekommen.
0: Mir geht's da echt schlecht, weil ich habe keine. Aber ich kann mir da ja bei deinen 5 nochmal eine ausleihen.
1: Genau, also so für 12 Euro kriegst du die.

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11: Im Bundesland Bremen leben deutschlandweit die meisten jungen Menschen. Etwas mehr als jeder oder jede Zehnte ist zwischen 15 und 24 Jahren alt. Das geht aus den Daten des Statistischen Bundesamtes hervor. Bremen liegt damit knapp vor Hamburg und Baden-Württemberg. Noch nie haben so viele Fahrgäste Busse und Straßenbahnen in Bremen genutzt wie im vergangenen Jahr. Mit mehr als 108 Millionen Fahrgästen hat die BSAG den alten Rekord aus dem Jahr 2024 übertroffen, teilte das Unternehmen mit. Wenn in Bremerhaven morgen die maritimen Tage beginnen, haben auch Taschendiebe Hochkonjunktur. Die Polizei hat sich Maßnahmen überlegt, um die Besucherinnen und Besucher zu sensibilisieren. So sind zum Beispiel auf den Gehwegen abwaschbare Warnsymbole aufgesprüht. Außerdem wird der Bereich rund um den neuen und alten Hafen live per Video überwacht. Aufpassen sollte man vor allem im dichten Gedränge. Zu den maritimen Tagen werden bis Sonntag rund 400.000 Gäste erwartet. News aus deiner Region haben wir wieder in einer Stunde für dich.
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13: Die aktuellen Temperaturen. 20 Grad in Heilshorn im Landkreis Osterholz und 20 Grad sind es auch in Wildeshausen im Landkreis Oldenburg. Ist es nicht schön draußen? Herrlich, oder? Sonne, ein paar Wolken, so ein leichtes Lüftchen, was dir da um die Nase weht. Also, was wollen wir eigentlich mehr? Ich setze jetzt noch einen drauf, denn im Laufe des Tages lockert es bei uns in Bremen und Oldenburg richtig auf. Da sind jetzt keine Wolken mehr, einfach nur noch pure Sonne. Die Wolken, die sind dann lediglich bei dir an der Küste zu sehen.
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13: Vorsicht, ein Plastikteil liegt auf der A1 Bremen Richtung Hamburg zwischen Uphusen Bremen-Mahndorf und dem Bremer Kreuz. Mehr Zeit einplanen solltest du auf der A1 in Bremen in beiden Richtungen vor der Baustelle auf der Weserbrücke. Außerdem gab es in Richtung Hamburg einen Unfall hinter dem Rastplatz Krummhörenskuhlen. A27 Walsrode Richtung Bremen zwischen Langwedel und Achim Nord, 5 Kilometer Stop and Go. Die A27 Bremen Richtung Walsrode, hier ist die Ausfahrt Verden-Ost wegen Markierungsarbeiten bis ca. 14.30 Uhr heute Nachmittag gesperrt. Stop and Go auf der B6 in Bremen zwischen der Stefanibrücke und der A27. Nochmal die B6, diesmal Siekerstraße, also Nienburg Richtung Bremen. Die ist zwischen Mechershausen und Erichshof in beiden Richtungen bis mindestens 15 Uhr heute Nachmittag gesperrt. Und noch eine Meldung für Bremen. Hier ist die Hohentorstraße zwischen Neustadtswall und Westerstraße in beiden Richtungen wegen Bauarbeiten gesperrt. Eine Umleitung ist eingerichtet. Und zum Schluss, natürlich, wird geblitzt. zweimal bei uns in Bremen. Einmal auf der Hafenstraße, hier gleich zweimal, stadtauswärts an der Nordstraße beim Getränkemarkt und stadteinwärts an der Hans-Böckler-Straße vorm Grundbuchamt. Und nochmal in Bremen, Richard-Bojan-Allee, stadtauswärts kurz vor der Esso-Tankstelle. Danke, Alena und Nathalie, fürs Bescheidsagen. Du hast jetzt auch noch was entdeckt? Na, immer her damit. Per WhatsApp an die 0173 685 712. Ich bin Freddy. Halb zwei haben wir es genug geredet. Einen schönen Dienstagmittag dir.
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Den Song Where Is My Husband, den kennst du doch auch. Und es scheint so, als hätte Sängerin Ray darauf jetzt eine Antwort gefunden. Energy Bremen ist hier am Dienstag, 7 Minuten nach 2:30. Denn Ray wurde jetzt gemeinsam mit Hollywood-Star Michael B. Jordan, den kennst du unter anderem aus dem Film Black Panther, gesehen, in einem Freizeitpark in Los Angeles. Die beiden fuhren Achterbahn, wirkten ziemlich vertraut. Offiziell bestätigt ist natürlich nichts, aber die Gerüchteküche brodelt ordentlich. Für Fans wäre das vielleicht sogar eine ziemlich gute Nachricht, denn Ray wollte eigentlich erst dann wieder neue Songs schreiben, wenn sie wieder verliebt ist. Naja, also bis es neue Musik gibt, habe ich jetzt aber erstmal ihren Durchbruchssong für dich. Hier ist Escapism.

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1: Mit einem Update von den Straßen. Vorsicht bitte auf der L337 Brinkum Nord. Zwischen der B6 Bremer Straße und Bergiusstraße gab es gerade einen Unfall. Die Unfallstelle ist noch nicht abgesichert. Vorsicht bitte in Brinkum zwischen der B6 Bremer Straße und Bergiusstraße. Das ist da bei Ikea. Da gab es gerade einen Unfall. Die Unfallstelle ist noch nicht abgesichert. Wir haben es jetzt gleich 10 Minuten vor 2 und das ist Calvin Harris. Ganz neu für dich mit Satisfy bei Energy Bremen.

0: 5:05. Ich bin Hanna Messerschmidt. Schönen guten Tag. Wegen des Niedrigwassers dürfen Lastwagen in immer mehr Bundesländern auch sonntags fahren. Zuletzt haben Schleswig-Holstein, Mecklenburg-Vorpommern, Bayern und Baden-Württemberg das Fahrverbot gelockert. Damit sollen Waren trotz eingeschränkter Transportwege auf wichtigen Flüssen weiter ans Ziel kommen. Lufthansa-Passagiere müssen erstmal wohl nicht mehr mit Pilotenstreiks rechnen. Die Fluglinie und die Pilotengewerkschaft Vereinigung Cockpit haben sich im Tarifstreit offenbar auf ein Schlichtungsverfahren geeinigt. In diesem Jahr gab es schon 7 Streiktage, hunderte Flüge fielen aus. Unter anderem wegen der hohen Spritpreise wechseln immer mehr Deutsche vom Verbrenner aufs E-Auto. Von April bis Juni sind die Zahlen stark angestiegen, geht aus dem E-Barometer der Versicherung Hug Coburg hervor. Vor allem Vielfahrer steigen um. Nach dem tödlichen Streit in der Bremer Neustadt läuft die Fahndung nach dem mutmaßlichen Täter weiter auf Hochtouren. Für Hinweise hat die Polizei jetzt ein Online-Portal freigeschaltet. Am Wochenende waren 2 Autofahrer aneinander geraten. Dabei wurde ein 56-Jähriger tödlich verletzt. Der andere Mann flüchtete.
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2: Im Laufe des Nachmittags lockert es weiter auf. Die Sonne setzt sich mehr und mehr durch. Dabei bleibt es trocken und immer weht ja so ein bisschen Wind um die Nase. Aktuell sind es 21 Grad in Bremen-Findorf und 18 Grad in Nordholz im Landkreis Cuxhaven.
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2: Vorsicht, ein Plastikteil liegt auf der A29.

0: Wilhelmshaven Richtung Oldenburg zwischen dem Wilhelmshavener Kreuz und Zetel. Dann liegt eine Plane auf der A293 Oldenburg Nord Richtung Oldenburg West zwischen der B211 und dem Kreuz Oldenburg Nord. Und dann gab es einen Unfall in Brinkum zwischen der B6 Bremer Straße und der Bergiusstraße. Das ist dabei IKEA. Die Unfallstelle ist noch nicht abgesichert. Mehr Zeit einplanen solltest du außerdem auf der A1 in Bremen in beiden Richtungen vor der Baustelle auf der Weserbrücke. In Richtung Hamburg gab es hinter dem Rastplatz Krummhörnskuhlen einen Unfall auf der linken Spur. A27 Bremen Richtung Walsrode. Die Ausfahrt Verden-Ost ist wegen Markierungsarbeiten bis ca. 14.30 Uhr gesperrt. Dann haben wir Stop and Go auf der B75, B6, wenn du Richtung Bremen unterwegs bist, zwischen Huchting und der A27. Die B6 Siekerstraße Nienburg Richtung Bremen ist zwischen Melchhaushausen und Erichshof in beiden Richtungen bis mindestens 15 Uhr heute Nachmittag gesperrt. Und in Bremen ist die Hohentorstraße zwischen Neustadtswall und Westerstraße in beiden Richtungen wegen Bauarbeiten gesperrt. Hier ist eine Umleitung eingerichtet. Und natürlich wird auch noch geblitzt. Das Ganze in Bremen auf der Hafenstraße gleich zweimal. Einmal stadtauswärts an der Nordstraße beim Getränkemarkt und stadteinwärts an der Hans-Böckler-Straße vom Grundbuchamt. Und nochmal stehen sie in Bremen auf der Richard-Bolian-Allee, stadtauswärts kurz vor der Esso-Tankstelle. Danke, Alena und Nathalie, fürs Bescheidsagen. Wenn du jetzt auch noch was entdeckt hast, dann gerne her damit. Unsere kostenlose Hotline für deine Blitzer- und Verkehrsupdates ist die 0800 10 22 400.
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0: Glücklich sein, das klingt für eigentlich ganz einfach, oder? Aber warum bist du denn gut drauf, während ich mich immer noch über die rote Ampel von heute Morgen ärgere? Können wir Glück vielleicht sogar ein bisschen lernen? Ja, darüber sprechen wir gleich mit Leo Heikster, der ist nämlich unser Bremer Glücksforscher. Vorher probieren wir es mal mit ein bisschen Musik, die macht dich bestimmt glücklicher. Taylor Swift ist das für dich. Ich bin Freddy, wir haben es jetzt 14 Uhr. Schön, dass du mit dabei bist.

Alle wach, Linkin Park mit The Emptiness Machine. Ich glaube, jetzt wurden wir aber auch genug angeschrien, oder? Du hörst Energy Bremen am Dienstag, 2:06. Jetzt fahren wir den Puls mal wieder ein kleines Stückchen nach unten. Gracie Abrams mit Hit the Wall klingt zwar nach Stress, wenn man jetzt den Titel nur nennt, ist aber wirklich genau die richtige Erholung nach Linkin Park. Also einmal tief durchatmen. Hier ist Gracie Abrams mit Hit the Wall für dich.

0: Jetzt aber, was macht dich denn eigentlich glücklich? Es ist Dienstag, du hörst Energy Bremen um 14:45. Das ist ja gar nicht so einfach, irgendwie da eine Antwort drauf zu finden. Wir haben heute Morgen in der Morning Show mit Leo gesprochen. Der kommt aus Bremen und ist Glücksforscher. Viele sagen ja, so schicke Klamotten, ne? Teure Autos, eine große Uhr, also unterm Strich Geld mache irgendwie glücklich. Stimmt das denn?
1: Ja, da gibt es interessante Forschung zu. Also Geld macht auf jeden Fall bis zu einer bestimmten Einkommensgrenze glücklicher oder zufriedener? Ja, im Jahr 2010 müsste die größte Studie dazu rausgekommen sein und damals waren es so irgendwie 75.000 US-Dollar. Und danach ist das Glück nicht weiter angestiegen bei den Rezipienten. Ja, das ist interessant. Dann hat man gesagt, Geld macht nicht glücklich. Dann gab es eine zweite Studie, ein Jahr später. Die hat herausgefunden, nee, das stimmt gar nicht. Die Zufriedenheit steigt doch an, wenn man auch höheres Einkommen hat, nach dieser Grenze. Und dann haben sich beide Forschungsteams nochmal ein paar Jahre später zusammengetan, die eigentlich unterschiedliche Ergebnisse hatten. Und haben herausgefunden, beide hatten eigentlich recht, weil es kommt darauf an, wie zufrieden oder glücklich bin ich denn sowieso mit meinem Leben. Bedeutet, Menschen, die sowieso grundsätzlich eine höhere Zufriedenheit in sich tragen, für die macht auch ein Mehr an Geld jenseits dieser genannten Grenze einen positiven Effekt auf die Lebenszufriedenheit aus. Bei Menschen, die grundsätzlich aber unzufriedener sind, hat das dann stagniert.
0: Also Geld kann zwar helfen, aber irgendwie sind es dann doch die persönlichen Beziehungen, ja, wodurch du so ein bisschen mehr Glück in deinem Leben bekommst. Das sagt jedenfalls Leo Heikster, Bremer Glücksforscher. Wir bekommen den ganzen Tag so ein paar Tipps von ihm, wie wir glücklicher werden können. Und in diesem Monat kommt auch sein erstes Buch raus. Humans are happy, die Wissenschaft des Wohlbefindens heißt das.
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0: Wie gut kannst du dir eigentlich so Gesichter merken? Energy Bremen ist hier am Dienstag, 3:06. Es gibt ja sogenannte Super Recognizer. Das sind Menschen, die sich eben sehr gut Gesichter einprägen können und merken können. Das sind wahrscheinlich auch die, die bei Memory immer in der ersten Runde auf jeden Fall gewinnen. Und so ein Super Recognizer, der hat jetzt rund 2 Monate nach einem Taschendiebstahl im Bremer Hauptbahnhof den 19-jährigen Dieb erkannt. Er war mit einem 31-Jährigen unterwegs. Bei sich hatten die beiden wahrscheinlich gestohlene Handys. Jetzt erwartet sie ein Strafverfahren. Noch mehr aus deiner Region in 1,5 Minuten bei Lars.
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10: Im Bundesland Bremen leben deutschlandweit die meisten jungen Menschen. Etwas mehr als jeder oder jede Zehnte ist zwischen 15 und 24 Jahren alt. Das geht aus den Daten des Statistischen Bundesamtes hervor. Bremen liegt damit knapp vor Hamburg und Baden-Württemberg. Noch nie haben so viele Fahrgäste Busse und Straßenbahnen in Bremen genutzt wie im vergangenen Jahr. Mit mehr als 108 Millionen Fahrgästen hat die BSAG den alten Rekord aus dem Jahr 2024 übertroffen, teilte das Unternehmen mit. Wenn in Bremerhaven morgen die maritimen Tage beginnen, haben auch Taschendiebe Hochkonjunktur. Die Polizei hat sich Maßnahmen überlegt, um die Besucherinnen und Besucher zu sensibilisieren. So sind zum Beispiel auf den Gehwegen abwaschbare Warnsymbole aufgesprüht. Außerdem wird der Bereich rund um den neuen und alten Hafen live per Video überwacht. Aufpassen sollte man vor allem im dichten Gedränge. Zu den maritimen Tagen werden bis Sonntag rund 400.000 Gäste erwartet. News aus deiner Region haben wir wieder in einer Stunde für dich.
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0: Die aktuellen Temperaturen. 20 Grad in Hambergen im Landkreis Osterholz und 21 Grad in Westerstede im Landkreis Ammerland. Der Dienstagnachmittag, ja, der wird genauso wie der übrige Tag bisher auch. Sonnig, ab und zu mal ein paar Wolken und vor allem ein bisschen windig. Aber angenehm warm, muss ich ja sagen. Ne? Also es gibt heiße Tage und dann gibt es eben so schöne Sommertage wie heute.
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0: Vorsicht bitte in Brinkum auf der L337 zwischen B6 der Bremer Straße und der Bergiusstraße. Dabei Ikea laufen gerade Bergungsarbeiten nach einem Unfall. Mehr Zeit ein Plan auf der A1 in Bremen in beiden Richtungen vor der Baustelle auf der Weserbrücke. Außerdem gab es in Richtung Hamburg einen Unfall hinter dem Rastplatz Krummhörenskuhlen. Hier ist die linke Spur gesperrt. Stop and Go auf der B6 in Bremen zwischen der Stefanibrücke und der A27 in beiden Richtungen. Die B6 Siekerstraße Nienburg Richtung Bremen ist zwischen Melchhaushausen und Erichshof in beiden Richtungen aktuell gesperrt. Außerdem wird geblitzt in Bremen auf der Hafenstraße gleich zweimal. Einmal stadtauswärts an der Nordstraße beim Getränkemarkt und stadteinwärts an der Hans-Böckler-Straße vorm Grundbuchamt. Dann nochmal in Bremen Richard-Bullian-Allee, stadtauswärts kurz vor der Esso-Tankstelle. Und in Bremerhaven gegenüber vom Outlet, wenn du Richtung Parkhaus Hafenwelten fährst, da steht ein grauer Caddy und blitzt in der 20er-Zone. Danke Thomas, Alina und Nathalie fürs Bescheid sagen. Und wenn du noch was gesehen hast, unsere WhatsApp-Nummer für deine Blitzer- und Verkehrsupdates 01 0173 685 712. Halb drei haben wir es. Ich bin Freddy. Einen schönen Start in den Dienstagnachmittag dir.
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0: The Chainsmokers und Healthy mit Closer bei Energy Bremen. Es ist Dienstag, kurz nach 2:30 und jetzt gibt's wieder gute Nachrichten für dich.
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2: Deutschland wird immer älter. Ja, das stimmt. Aber wenn es irgendwo junge Leute gibt, dann bei uns in Bremen. Jede 10. Person in Deutschland war Ende 2025 zwischen 15 und 24 Jahren alt. Und Bremen hat den höchsten Anteil dazu beigetragen. Liegt nämlich über dem Bundesdurchschnitt und sogar über dem EU-Durchschnitt. Niedersachsen landet übrigens so im Mittelfeld auf Platz 7. Gut, das sind alles keine crazy hohen Zahlen, aber Bremen auf Platz 1 irgendwo ist immer eine gute Sache. Also, wie die jungen Leute sagen, 6-7.
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0: Mit Kato und John, Turn the Lights Off, geht's durch deinen Nachmittag. Energy Bremen ist hier, 3:15 und Elena aus dem Energy Bremen Nachmittag ist bei mir.
1: Heiner.
0: Sag mal, heute dreht sich ja alles so ums Glück bei uns.
1: Mhm.
0: Wie sieht das bei dir aus? Was macht dich denn glücklich?
1: Boah, also ich bin tatsächlich eine Person, ich kann mich über viele Dinge sehr doll freuen, aber ich glaube so, mein größtes Glück ist echt so, ich habe das Glück, dass meine Großeltern beide noch da sind und so mit denen schön mal Kaffee, Kuchen und ein bisschen schnacken, das ist eigentlich so das größte Glück.
0: Das klingt richtig gut.
1: Ja, ein bisschen cheesy, aber ich finde es halt wirklich ganz toll. Wie ist bei dir, Freddy, außer dass du gleich Feierabend hast?
0: Ja, Mann, jetzt hast du mir das weggenommen. Also mich macht ganz doll glücklich, wenn ich gleich Feierabend mache, Elena.
1: Hat noch keiner gehört vorher.
0: Nee, und doch, das ist es. Heute ist es auf jeden Fall das. Und ich habe heute schon gelernt, die Vorfreude ist es, die uns glücklich macht. Und deswegen ist es die Vorfreude auf den Feierabend bei mir.
1: Guck mal, und vielleicht ist das ja bei euch da draußen auch so. Oder wir finden im Laufe der nächsten Stunden noch Dinge, die uns alle gemeinsam mal glücklich machen.
0: So ist es. Gleich ab 15 Uhr mit Elena im Energy Bremen Nachmittag.

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2: Wir starten rein in den Dienstagnachmittag und der klingt gleich so. Stormzy ist mit dabei mit seinem neuen Song 24 Hours. Da kann man auch alles zu machen. Da kann man ein bisschen zu upsteppen, da kann man ein bisschen zu entspannen. Einfach der perfekte Vibe. Oder wir machen es mal ganz country-mäßig.

0: 5 vor 3. Ich bin Hanna Messerschmidt. Schönen guten Tag. Das Institut der deutschen Wirtschaft rechnet wegen des Niedrigwassers mit Produktionskürzungen. EW-Verkehrsexperte Puls sagte der Rheinischen Post, dass Straße und Schiene nur bedingt als Ersatz herhalten können. Immer mehr Bundesländer setzen wegen der niedrigen Pegelstände das Sonntagsfahrverbot für Lkw aus. Innenminister Dobrindt will den Verfassungsschutz zu einem echten Geheimdienst umbauen. Wie die Bild-Zeitung berichtet, sollen etwa offensive Cybermissionen erlaubt werden, also beispielsweise Smartphones infiltriert werden dürfen. Bislang hat der Verfassungsschutz eher eine Beobachterrolle. Der Ätna macht gerade vielen Urlaubern auf Sizilien einen Strich durch die Rechnung. Tausende sitzen nach dem Vulkanausbruch auf der Turi-Insel fest. Wegen der Aschewolken können dort nur wenige Flieger landen oder starten. In Weihe hat heute Morgen ein Bagger eine Gasleitung an der B6 beschädigt. Gas trat aus, die Bundesstraße wurde gesperrt und die angrenzenden Häuser geräumt. Laut Feuerwehr herrschte im Bereich der Baustelle Explosionsgefahr. Mitarbeiter von Wesernetz konnten die Gasleitung schließlich abdichten.
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2: Der Dienstag ist wirklich ein richtig schöner Tag. 22 Grad haben wir maximal, dazu viel Sonne, ein paar Wolken sind auch dabei, aber die stören wirklich gar nicht, es bleibt auf jeden Fall trocken. 21 Grad haben wir gerade im Bremen-Blumenthal und in Spaden im Landkreis Cuxhaven sind es 19 Grad. Auch morgen wird es richtig schön, 26 Grad maximal, auch da bei ganz viel Sonne.
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2: Wir starten auf der A1 in Bremen. Da haben wir in beide Richtungen 7 Kilometer Stau vor der Baustelle auf der Weserbrücke. Außerdem Stop and Go auf der B6 in Bremen zwischen der A281 und der A27 in beide Richtungen. Dann habe ich noch eine Sperrung. Die B6 Siekerstraße Nienburg Richtung Bremen ist zwischen Melchershausen und Erichshof wegen eines Feuerwehreinsatzes in beide Richtungen gesperrt. Außerdem wird noch geblitzt. In Bremen auf der Hafenstraße gleich zweimal, statt auswärts an der Nordstraße beim Getränkemarkt und statt einwärts an der Hans-Böckler-Straße vorm Grundbuchamt. Außerdem in Bremerhaven gegenüber vom Outlet, wenn du Richtung Parkhaus Hafenwelten fährst, blitzen sie aus dem grauen Caddy. Achtung, hier ist 20 erlaubt. Außerdem wird geblitzt im Landkreis Cuxhaven in Lockstedt, Hohe Wortstraße beim Tennisplatz. Thomas, Nathalie und Tanja, ich danke euch fürs Melden. Unsere kostenlose Hotline für deine Blitzer und Verkehrsupdates 0800 10 22 400.
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2: 3 Minuten vor 3 haben wir es jetzt. Ja, und morgen passiert etwas. Das passiert nur alle Jubeljahre mal. Morgen gibt's wieder eine Sonnenfinsternis. Aber wir haben da ein kleines Problem. Wir brauchen nämlich Brillen und die sind überall ausverkauft. Und wie wir dieses Problem eventuell umgehen können und was Markus aus der Morningshow damit zu tun hat, da sprechen wir gleich drüber nach Taylor Swift und Kamrat. Ich bin Elena, mach dir einen schönen Dienstag. Moin!

0: alle Hobby-Astrologen haben morgen auf jeden Fall einen richtig guten Abend. Allen voran Markus aus der Energy Bremen Morning Show.
1: Hello. Hallo. Ja, es ist soweit. Sonnenfinsternis. Morgen Abend wird es soweit sein. Und jetzt haben wir natürlich alle ein großes Problem. Wir haben keine Sonnenfinsternisbrillen mehr.
0: So, witzigerweise, ich dachte immer, man kann das mit einer Sonnenbrille machen. Aber Leute, nein, bitte nicht.
1: Das ist, glaube ich, ziemlich gefährlich. Deiner Netzhaut wird es nicht gut tun, wenn du da so reinstarrst. Das wirst du dann am nächsten Morgen sicherlich merken. Deswegen gibt es ja diese Brillen.
0: Ja.
1: Aber es gibt sie auch nicht. Zumindest nicht bei uns in der Bremer City. Überall ausverkauft, bei jedem Optiker. Die haben sie auch teilweise verschenkt und so als Werbematerial. Aber nee, ist nichts mehr zu holen. Deswegen habe ich jetzt die letzten 5 ergattert online und habe mir jetzt für 25,05 Euro 5 Sonnenfinsternisbrillen gekauft.
0: Okay, ist das ein Schnapper? Naja, wenn die sonst verschenkt werden, ganz schön teuer,
1: für
0: ne?
1: Für so eine Pappbrille mit so einem mit bisschen Folie drauf ist es, glaube ich, schon relativ viel Geld. Aber jetzt ist das Angebot an dich, Elena. Du hast keine, ne?
0: Ich habe noch keine, leider.
1: Ich verkaufe sie dir für... Sagen wir einen Preis.
0: Naja, 5 Euro würdest du jetzt mal sagen. Ich sag mal 3. Wir handeln
1: 3.
0: ein bisschen.
1: Machen wir 4. Treffen wir uns in der Mitte.
0: 4 Euro.
1: Also solltet ihr da draußen noch Sonnenfinsternisbrillen haben wollen, dann meldet euch gerne bei Energy Bremen.
0: Meldet euch einfach direkt bei Markus. Vielleicht. Er verkauft euch die für einen Freundschaftspreis.
1: Ja. Nein, vielleicht verschenke ich sie ja auch. Auf jeden Fall euch allen viel Spaß morgen Abend und hoffentlich mit einer Sonnenfinsternisbrille, weil sonst wird's gefährlich.
0: So ist es.
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Das kleine Life-Goal einer Person im Radio, wenn die Musik, die ganz oben in deiner Spotify-Playlist, auch im Radio läuft. Energy Bremen ist das um 3:15. Ja, in dem Fall ist es Stormzy mit seinem Song 24 Hours. Ich finde, der klingt auch einfach anders. Der macht so gute Laune und der bringt auch so eine kleine Entspanntheit mit. Es ist auf jeden Fall ein absoluter Vibe. Und genau deswegen habe ich den auch jetzt für dich. Also einmal bitte ganz laut aufdrehen. Das ist Stormzy mit 24 Hours.

0: Die jungen Leute übernehmen Bremen. Du hast Anna, die Bremen um gleich 4:05. Ja, im Bundesland Bremen leben deutschlandweit die meisten jungen Menschen. Etwas mehr als jede oder jeder Zehnte ist zwischen 15 und 24 Jahren alt. Bremen liegt damit auch knapp vor Hamburg und Baden-Württemberg. Bundesweit liegt der Anteil bei 10%, also schon echt krass. Noch mehr aus deiner Region gibt's in 2 Minuten bei Lars.
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11: Hubertus Hess Grunewald hört auf. Der 65-Jährige wird kein weiteres Mal für das Amt des Werder-Präsidenten kandidieren. Jette Koch aus der Redaktion, was sind die Gründe?
12: Hess Grunewald hat gesagt, dass ein Werder-Präsident selbst entscheiden sollte, wann der richtige Zeitpunkt gekommen ist, Verantwortung abzugeben. Für ihn sei dieser Zeitpunkt jetzt erreicht, so der 65-Jährige. Nach reiflicher Überlegung und Gesprächen mit seiner Familie und seinem Umfeld sei er zu dem Entschluss gekommen, sich nicht noch einmal für die Wahl nominieren zu lassen. Hess Grunewald hat das Amt 12 Jahre lang ausgeübt. Als Nachfolger sind mehrere Kandidaten im Gespräch.
11: In Wilhelmshaven ist ein Mann mitten in der Innenstadt von einem Hund gebissen worden. Das Tier hat den 21-Jährigen unvermittelt in der Fußgängerzone in Hüfte und Leiste gebissen. Der Mann ist zum Glück nur leicht verletzt worden. Die Polizei ermittelt jetzt gegen die Hundehalterin wegen des Verdachts der fahrlässigen Körperverletzung. Ein geöffneter Wasserhahn hat in Weihe im Kreis Diepholz einen Keller unter Wasser gesetzt und einen Feuerwehreinsatz ausgelöst. Der kleine Raum im Keller eines Wohnhauses hatte bis zur Decke unter Wasser gestanden. Die Feuerwehr hatte dann die Wasseroberfläche vorsorglich auf elektrische Spannung überprüft und anschließend das Wasser abgepumpt. Dabei haben die Einsatzkräfte dann auch den geöffneten Wasserhahn entdeckt. News aus deiner Region haben wir wieder in einer Stunde für dich.
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9: Ja, richtig schön bleibt es heute auf jeden Fall. Viel Sonne ist weiter am Start und dazu 22 Grad maximal. 20 haben wir gerade in Dangast im Landkreis Friesland und 21 in Schnepke im Landkreis Diepholz. Auch morgen sieht es ganz toll aus und die Temperaturen werden wieder sommerlicher. 26 Grad maximal, auch mit viel Sonne.
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9: Geht los mit einer Warnmeldung. Vorsicht bitte auf der A27 Bremen Richtung Bremerhaven. Zwischen Bremen-Hornlehe und der Bremer Überseestadt liegen Metallteile. Stau haben wir auf der A1 in Bremen. In beide Richtungen 7 Kilometer Stau vor der Baustelle auf der Weserbrücke. Außerdem die B6 in Bremen, da haben wir Stop and Go zwischen der A281 und der A27 in beide Richtungen. Eine Sperrung haben wir noch, die B6 Siekerstraße, Nienburg Richtung Bremen, ist zwischen Melchershausen und Erichshof wegen eines Feuerwehreinsatzes immer noch in beide Richtungen gesperrt. Dann wird noch geblitzt in Bremen. Auf der Hafenstraße, da gleich zweimal. Stadtauswärts an der Nordstraße beim Getränkemarkt und stadteinwärts an der Hans-Böckler-Straße vom Grundbuchamt. In Bremerhaven stehen sie auch. Gegenüber vom Outlet, wenn du Richtung Parkhaus Hafenwelten fährst, aus einem grauen Caddy, da ist 20 erlaubt. Und es wird geblitzt im Landkreis Cuxhaven in Lockstedt auf der Hohe Wortstraße beim Tennisplatz. Thomas, Nathalie und Tanja, danke euch fürs Melden. Unsere WhatsApp-Nummer für deine Blitzer- und Verkehrsupdates 0173 685 712. Jetzt haben wir es gerade 3:58. Ich bin Elena und wünsche dir einen ganz tollen, was haben wir denn? Dienstag. Moin.
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0: Fünf Minuten nach 3:30 haben wir es bei Energy Bremen. Ja, die Frage ist, warum sind wir eigentlich so fröhlich? Leo ist Glücksforscher aus Bremen und beschäftigt sich jeden Tag mit genau dieser Frage. Was ist Glück? Wie können wir glücklicher sein? Da ist jetzt erstmal die erste Frage. Bist du denn selbst glücklicher, seitdem du dich mit dem Glück selbst beschäftigst?
1: Die kurze Antwort ist ja, es macht glücklich, sich mit Glück zu beschäftigen. Allerdings bedeutet es nicht, dass man immer glücklich ist. Ja, also sich mit Glück zu beschäftigen bedeutet eigentlich auch ganz viel ehrlich zu sein. Es bedeutet, auf die Herausforderungen und Hürden des Lebens zuzugehen und die auch anzunehmen. Das bedeutet auch, Gefühlen und vor allem auch unangenehmen Gefühlen erstmal nicht auszuweichen. Die Frage nach dem Glück schließt immer auch die Frage nach dem Unglück mit ein. Ja, das ist ja beides auf der gleichen Skala, nur an unterschiedlichen Ebenen. Das bedeutet, ich mache mich insgesamt dem Fühlen einfach oder ich öffne mich dem Fühlen mehr, was am Ende des Leben reicher und kontrastreicher macht.
0: Das ist irgendwie so logisch, aber es klingt jetzt so einfach. Hast du denn vielleicht Tipps für uns? Wie können wir denn glücklicher sein?
1: Ich persönlich bin ein Riesenverfechter von Vorfreude. Dankbarkeit ist ja so gesehen ein alter Hut. Das ist wissenschaftlich super gut erforscht und Dankbarkeitstagebücher haben total ihre Berechtigung. Ich möchte eine Lanze für Vorfreude brechen. Also such dir doch einfach mal am Anfang des Tages eine Kleinigkeit, auf die du dich heute freuen kannst. Nimm dir 10 Sekunden, nimm dir 15 Sekunden, such dir was, worauf du dich heute freust und dann frag dich vielleicht ganz kurz, wie fühlt sich das in meinem Körper an? Das, finde ich, ist, wenn du nach einem Hack fragst, einer, der super einfach ist umzusetzen und den ich ganz, ganz wertvoll finde, persönlich, aber auch gesellschaftlich.
0: Das merken wir uns doch mal. Vorfreude ist also der Schlüssel zum Glück. Leo Hagster ist Glücksforscher in Bremen und hat hier die Top-Tipps für uns. Am 19. August kommt auch sein neues Buch Humans are Happy, die Wissenschaft des Wohlbefindens raus.

das sind doch mal ein paar Happy Vibes hier bei Energy Bremen. Nico Santos mit All Time High um 3:45. Genau davon verabschieden wir uns jetzt aber mal mit dem nächsten Track. DJ Goja hat einen Afro-House-Hit rausgehauen. Der klingt auf der einen Seite so komplett nach Underground, aber man kann ihn sich auch sehr gut in so einem Beachclub vorstellen. Das kannst du dir jetzt einfach mal ausruhen, wonach dir jetzt gerade ein bisschen mehr ist. Hier ist auf jeden Fall ein richtig geiler Song. DJ Goja mit Michiko neu bei Energy Bremen.

0: Wegen des Niedrigwassers dürfen Lastwagen in immer mehr Bundesländern auch sonntags fahren. Zuletzt haben Schleswig-Holstein, Mecklenburg-Vorpommern, Bayern und Baden-Württemberg das Fahrverbot gelockert. Damit sollen Waren trotz eingeschränkter Transportwege auf wichtigen Flüssen weiter ans Ziel kommen. Neuer Rekord für den Tourismusstandort Deutschland. Im ersten Halbjahr gab es fast 224 Millionen Übernachtungen in Hotels oder auf Campingplätzen. Laut Statistischem Bundesamt wurde der Bestwert aus dem vergangenen Jahr damit schon wieder übertroffen. Nach dem tödlichen Streit in der Bremer Neustadt läuft die Fahndung nach dem mutmaßlichen Täter weiter auf Hochtouren. Für Hinweise hat die Polizei jetzt ein Online-Portal freigeschaltet. Am Wochenende waren zwei Autofahrer aneinander geraten. Dabei wurde ein 56-Jähriger tödlich verletzt. Der andere Mann flüchtete. Die Stehplätze bei deutschen Fußball-Länderspielen feiern ein Comeback. Das hat der DFB beschlossen. Zuletzt gab es das vor mehr als 25 Jahren. Schon beim kommenden Nations League-Heimspiel der Männer gegen Griechenland im September werden wieder Stehplätze angeboten.
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2: Mit den aktuellen Temperaturen. In Hoggeriede sind es 21 Grad und 20 sind es in Schweiburg im Landkreis Wesermarsch. Das Gute ist, heute müssen wir noch nicht schwitzen. 22 Grad sind maximal drin. Dazu ordentlich Sonne und ein paar Wolken. Aber der Mittwoch, morgen, da wird es richtig schön. 26 Grad maximal und auch da ganz viel Sonne.
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2: Wie immer haben wir Stau auf der A1 in Bremen. 7 Kilometer in beide Richtungen vor der Baustelle auf der Weserbrücke. Die A27 Bremen Richtung Bremerhaven. Zwischen Bremerhaven Süd und Geestemünde 4 Kilometer Stop and Go. Außerdem Stop and Go auf der B6 in Bremen. Zwischen der A281 und der A27 immer wieder in beide Richtungen. Außerdem ist immer noch die Sperrung. Die B6 Siekerstraße Nienburg Richtung Bremen ist zwischen Melchershausen und Erichshof immer noch wegen eines Feuerwehreinsatzes in beide Richtungen gesperrt. Dann wird außerdem noch geblitzt in Bremen auf der Hafenstraße gleich zweimal, stadtauswärts an der Nordstraße beim Getränkemarkt und stadteinwärts an der Hans-Böckler-Straße vom Grundbuchamt. In Bremerhaven stehen sie noch, gegenüber vom Outlet, wenn du Richtung Parkhaus Hafenwelten fährst, aus einem grauen Caddy heraus, hier sind 20 erlaubt. Und im Landkreis Cuxhaven in Lockstedt, Hohe Wortstraße beim Tennisplatz. Thomas, Nathalie und Tanja, danke euch fürs Melden. Unsere kostenlose Hotline für deine Blitzer und Verkehrsupdates 0800 10 22 400.
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2: 3 Minuten vor 4 ist es jetzt und heute ist mal der Tag, da sagen wir einfach mal Danke an alle Menschen, durch die wir den Sommer noch ganz, ganz doll genießen können. Wer das alles ist und was die alles tun, während wir im Sommer so ein bisschen unser Leben chillen, da sprechen wir in der nächsten Viertelstunde drüber. Ich bin Elena, mach dir einen schönen Dienstag. Moini!

0: immer haben alle irgendwie eine Meinung über einen. Vor allem, wenn du in der Öffentlichkeit stehst. Energy Bremen, 4 Minuten nach 4 haben wir's. Die Band Cat's Eye kann da auf jeden Fall ein Lied von singen.
1: I think in the beginning it was a little bit harder for us to be like a little bit off of it because it's so new. We were like, oh my god, I want to see what everyone is saying about me. Like, it's so exciting. But then as time goes on, whether it's positive or negative, that amount of opinions about yourself, you're just not supposed to be seeing at all. And it like does affect you.
0: Ja, das glaube ich auch. Am Anfang findet man die Aufmerksamkeit vielleicht ganz cool, aber irgendwann haben sie halt auch gemerkt, es ist echt hart, wenn alle dich kennen und dich auch nicht jeder mag. Und genau das haben sie in ihrem Song Animal verarbeitet. Da geht es um Selbstbewusstsein, sich nicht unterkriegen lassen und eben von den Meinungen da draußen nicht so beeinflussen zu lassen. Und den hören wir jetzt gemeinsam. Cat's Eye mit Animal gibt's neu bei Energy Bremen.

0: Genießt du den Sommer gerade auch so sehr wie ich? 4:15 im Buzz bei Energy Bremen. Ja, aber ohne gewisse Menschen könnten wir gar nicht so locker durch diese Jahreszeit gehen. Zum Beispiel ohne unsere Bademeisterinnen und Bademeister im Schwimmbad oder auch unsere... Wir wollen ja immer noch Brötchen essen im Sommer, aber die Leute müssen am heißen Ofen stehen. Deswegen wollten wir heute einfach mal Danke sagen an alle, die uns den Sommer so schön leicht machen. Und wir hören mal, was die eigentlich so machen, die ganzen tollen Leute.
1: Wir sind hier in der Hitze. Wir müssen aber auch dabei immer noch konzentriert sein, damit wir auch alles im Blick haben. Das Schöne ist, einfach zu sehen, wie die Leute herkommen, die Leute Spaß haben, die Leute können sich abkühlen.
2: Wir sind jeden Tag am Ernten, dass man jeden Tag, wenn man abends reinkommt, im besten Fall noch ein Erlebnis auf dem Feld hatte. Gestern Abend zum Beispiel beim Sonnenuntergang die Beregnungsmaschinen am Laufen zu haben, die Ruhe zu genießen.
3: Ich bin Bäckerei-Fachverkäuferin. Das Anstrengendste ist tatsächlich das Backen hinten an den heißen Öfen. Aber ansonsten haben wir auch ein großes Kühlhaus, wo wir zwischendurch mal reingehen könnten.
4: Ich arbeite hier beim Bootsverleih in Steinhude und vor allem an so warmen Sommertagen immer wieder nette Kunden die Boote rauszugeben, ist natürlich auch schön und macht natürlich auch irgendwo Spaß. Und wo kann man seinen Job besser verbringen als da, wo andere Urlaub machen? Ja, dann hat man selber auch einen tollen Tag bei der Arbeit.
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2: Hubertus Hess Grunewald hört auf. Der 65-Jährige wird kein weiteres Mal für das Amt des Werder-Präsidenten kandidieren. Jette Koch aus der Redaktion, was sind die Gründe?
3: Hess Grunewald hat gesagt, dass ein Werder-Präsident selbst entscheiden sollte, wann der richtige Zeitpunkt gekommen ist, Verantwortung abzugeben. Für ihn sei dieser Zeitpunkt jetzt erreicht, so der 65-Jährige. Nach reiflicher Überlegung und Gesprächen mit seiner Familie und seinem Umfeld sei er zu dem Entschluss gekommen, sich nicht noch einmal für die Wahl nominieren zu lassen. Hess Grunewald hat das Amt 12 Jahre lang ausgeübt. Als Nachfolger sind mehrere Kandidaten im Gespräch.
2: In Wilhelmshaven ist ein Mann mitten in der Innenstadt von einem Hund gebissen worden. Das Tier hat den 21-Jährigen unvermittelt in der Fußgängerzone in Hüfte und Leiste gebissen. Der Mann ist zum Glück nur leicht verletzt worden. Die Polizei ermittelt jetzt gegen die Hundehalterin wegen des Verdachts der fahrlässigen Körperverletzung. Ein geöffneter Wasserhahn hat in Weihe im Kreis Diepholz einen Keller unter Wasser gesetzt und einen Feuerwehreinsatz ausgelöst. Der kleine Raum im Keller eines Wohnhauses hatte bis zur Decke unter Wasser gestanden. Die Feuerwehr hatte dann die Wasseroberfläche vorsorglich auf elektrische Spannung überprüft und anschließend das Wasser abgepumpt. Dabei haben die Einsatzkräfte dann auch den geöffneten Wasserhahn entdeckt. News aus deiner Region haben wir wieder in einer Stunde für dich.
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5: Es bleibt auch jetzt am Nachmittag richtig schön bei 22 Grad maximal und dazu viel Sonne und ein paar Wolken. In Stubenkum haben wir gerade 21 Grad und in Bremen-Hemeling auch 21. Und auch morgen sieht es ganz toll aus. Und der Sommer ist dann auch wieder mal so richtig am Start. 26 Grad maximal und dazu auch ganz viel Sonne.
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5: Da ist ordentlich was los. Wir fangen mal an mit einer Warnmeldung. Es gab einen Unfall auf der Karl-Zeiss-Straße, Ecke Bremerstraße. Dadurch staut es sich von der Autobahn in Richtung IKEA. Außerdem haben wir Stau auf der A1 in Bremen. In beide Richtungen sind 7 Kilometer Stau vor der Baustelle auf der Weserbrücke. Die A27 Bremen Richtung Bremerhaven, zwischen Bremerhaven Süd und Geestemünde, 3 Kilometer Stop and Go. Dann haben wir noch die Sperrung. Die B6 Siekerstraße, Nienburg Richtung Bremen, ist zwischen Melchershausen und Erichshof wegen eines Feuerwehreinsatzes noch immer in beide Richtungen gesperrt. Dann haben wir die B75, B6 in beide Richtungen immer wieder streckenweise Stop and Go zwischen der A27 und der zwischen der B75 Huchting und der A27. So. Im Kreis Oldenburg ist außerdem die Dingsterstraße zwischen Munderloh und Kirchhatten nach einem Unfall in beide Richtungen gerade gesperrt. Dann wird außerdem noch geblitzt in Bremen auf der Hafenstraße zweimal. Einmal stadtauswärts an der Nordstraße beim Getränkemarkt und stadteinwärts an der Hans-Böckler-Straße vom Grundbuchamt. In Bremerhaven stehen sie gegenüber vom Outlet. Wenn du Richtung Parkhaus Hafenwelten fährst, aus einem grauen Caddy heraus, hier sind 20 erlaubt. Und im Landkreis Cuxhaven in Lok steht auf der Hohewortstraße beim Tennisplatz. Jetzt haben wir es aber. Thomas, Nathalie, Tanja und Christian, danke euch fürs Melden. Unsere WhatsApp-Nummer für deine Blitzer- und Verkehrsupdates 0173 685 712. Jetzt haben wir es 16:30. Ich bin Elena und das ist Shakira und Burna Boy mit Dai Dai. Moini.
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Dieses Szenario kennst du doch bestimmt auch. Du willst einfach mal wieder aufräumen, mal ein bisschen klar Schiff machen und plötzlich findest du alte Bilder wieder. Energy Bremen ist das um 5 Minuten nach 4:30. Zum Beispiel mit deinen Eltern oder mit alten Schulfreunden, die du auch dann ewig nicht gesehen hast. Ja, und dann ist auch schon vorbei mit Aufräumen, weil du viel zu beschäftigt damit bist, in alten Erinnerungen zu schwelgen. Chris Disarandy kennt das ganz genau. Der liebt nämlich genauso wie wir die gute alte Zeit und schwelgt auch sehr gerne in Erinnerungen. Deswegen hat er einen Song rausgebracht, Good Old Days heißt er, und den gibt es jetzt. Chris Disarandy mit Good Old Days, neu bei Energy Bremen.

0: tollen Sommerwetter. Da sind wir ja ganz viel draußen, das ist auch gut so. Aber auch da gibt es manchmal Zeiten, da will man einfach nur ein bisschen drinnen chillen. 4:45 war was bei Energy Bremen. Und das lohnt sich in nächster Zeit sogar sehr, weil du quasi den Underdog der EMs gucken kannst. Die Leichtathletik-EM läuft gerade in Birmingham und Deutschland hat auch schon richtig gut abgeschnitten. Silber und Bronze gab es schon für 2 deutsche Athleten. Und bis zum 16. August läuft das Ganze noch. Also, wenn du mal chillen sitzt bei dem Wetter, hast du eine Beschäftigung. Leichtathletik-WM gucken.
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2: Na, hat dich heute vielleicht jemand so richtig aufgeregt und gefrustet? Na, da habe ich einen Song gleich für dich. Can I get an encore? Do you want more? Da kann man mal den ganzen Frust ablassen. Numb Encore von Linkin Park und Jay-Z gibt's gleich. Außerdem ein bisschen was zum Upsteppen zum Feierabend. Neptunica mit What If ist auch dabei.
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4: 5 vor 5. Ich bin Hanna Messerschmidt. Schönen guten Tag. Das Institut der deutschen Wirtschaft rechnet wegen des Niedrigwassers mit Produktionskürzungen. EW-Verkehrsexperte Puls sagte der Rheinischen Post, dass Straße und Schiene nur bedingt als Ersatz herhalten können. Immer mehr Bundesländer setzen wegen der niedrigen Pegelstände das Sonntagsfahrverbot für Lkw aus. Innenminister Dobrindt will den Verfassungsschutz zu einem echten Geheimdienst umbauen. Wie die Bild-Zeitung berichtet, sollen etwa offensive Cybermissionen erlaubt werden, also beispielsweise Smartphones infiltriert werden dürfen. Bislang hat der Verfassungsschutz eher eine Beobachterrolle. Neue Pilotenstreiks bei der Lufthansa sind wohl erstmal vom Tisch. Der Konzern und die Vereinigung Cockpit haben sich im Tarifstreit auf eine Schlichtung geeinigt. Die Piloten hatten zuletzt im April für mehrere Tage gestreikt, zahlreiche Flüge fielen aus. In Weihe hat heute Morgen ein Bagger eine Gasleitung an der B6 beschädigt. Gas trat aus, die Bundesstraße wurde gesperrt und die angrenzenden Häuser geräumt. Laut Feuerwehr herrschte im Bereich der Baustelle Explosionsgefahr. Mitarbeiter von Wesernetz konnten die Gasleitung schließlich abdichten.
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2: 22 Grad haben wir in Borstel im Landkreis Verden und 21 in Petersfehn im Landkreis Ammerland. Und es bleibt eigentlich genauso freundlich, wie wir den Tag heute gestartet haben. Viel Sonne bleibt weiterhin am Start und dazu 22 Grad maximal. Auch morgen wird es ganz toll und dann sogar wieder richtig sommerlich. 26 Grad maximal und da auch ganz viel Sonne.
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2: Es ist immer noch einiges los. Wir fangen mal an auf der A1 in Bremen. Da haben wir in beide Richtungen 7 Kilometer Stau vor der Baustelle auf der Weserbrücke. Die A27 Bremen Richtung Bremerhaven. Zwischen Bremerhaven Süd und Geestemünde 3 Kilometer Stop and Go. Außerdem die B6 Nienburg Richtung Bremen. Zwischen Hörden und Brinkum Nord ist 1 Kilometer Stau nach einem Unfall. Nochmal die B6, Siekerstraße, Nienburg-Bremen, ist zwischen Melchershausen und Erichshof wegen eines Feuerwehreinsatzes immer noch in beide Richtungen gesperrt. Dann haben wir die B75, B6, in beide Richtungen Stop and Go zwischen der A27 und Grolland. Und eine Sperrung im Kreis Oldenburg ist die Dingstädter Straße zwischen Munderloh und Kirchhatten nach einem Unfall in beide Richtungen noch gesperrt. Außerdem habt ihr Blitzer gesehen. In Bremen auf der Hafenstraße. Da blitzen sie gleich zweimal. Einmal stadtauswärts an der Nordstraße beim Getränkemarkt und stadteinwärts an der Hans-Böckler-Straße vorm Grundbuchamt. In Bremerhaven stehen sie gegenüber vom Outlet, wenn du Richtung Parkhaus Hafenwelten fährst, aus einem grauen Caddy heraus. Hier sind 20 erlaubt. Und im Landkreis Cuxhaven in Lockstedt, Hohe Wortstraße beim Tennisplatz. Thomas, Nathalie, Tanja und Christian, danke euch fürs Melden. Unsere kostenlose Hotline für deine Blitzer und Verkehrsupdates 0800 10 22 400.
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2: Eine Minute vor fünf haben wir es jetzt. Und heute sprechen wir schon den ganzen Tag über das große Thema Glück. Wie werden wir glücklich? Sind wir es vielleicht eigentlich, aber uns ist das irgendwie gar nicht so bewusst. Du bist vielleicht jetzt sehr glücklich, weil du hoffentlich gleich in den Feierabend starten wirst. Aber egal was, alles rund ums Glück verrät uns gleich Leo Hagster. Der ist nämlich Glücksforscher. Toller Titel. Gleich mehr dazu nach Kygo und Tate McRae. Ich bin Elena, wünsche dir einen schönen Start und Feierabend. Moin.

0: Jetzt mal Hand aufs Herz, ne? Bist du eigentlich glücklich? 5 Minuten nach 5 ist es bei Energy Bremen. Ich hoffe natürlich sehr, die Antwort ist ja. Jetzt wahrscheinlich umso mehr, wenn es Richtung Feierabend geht. Ansonsten hat Glücksforscher Leo Halkster aus Bremen da ein paar Tipps für uns.
1: Ich persönlich bin ein Riesenverfechter von Vorfreude. Dankbarkeit ist ja so gesehen ein alter Hut. Das ist wissenschaftlich super gut erforscht und Dankbarkeitstagebücher haben total ihre Berechtigung. Ich möchte eine Lanze für Vorfreude brechen. Also such dir doch einfach mal am Anfang des Tages eine Kleinigkeit, auf die du dich heute freuen kannst. Nimm dir 10 Sekunden, nimm dir 15 Sekunden, such dir was, worauf du dich heute freust und dann frag dich vielleicht ganz kurz, wie fühlt sich das in meinem Körper an? Das, finde ich, ist, wenn du nach einem Hack fragst, einer, der super einfach ist umzusetzen und den ich ganz, ganz wertvoll finde, persönlich, aber auch gesellschaftlich.
0: Okay, Vorfreude klingt auf jeden Fall mal logisch und ist auch ein schöner Ansatz, aber man sagt ja auch immer, Geld macht glücklich, ne? Was sagst du dazu?
1: Ja, da gibt es interessante Forschung zu. Also Geld macht auf jeden Fall bis zu einer bestimmten Einkommensgrenze glücklicher oder zufriedener? Ja, im Jahr 2010 müsste die größte Studie dazu rausgekommen sein und damals waren es so irgendwie 75.000 US-Dollar. Und danach ist das Glück nicht weiter angestiegen bei den Rezipienten. Ja, das ist interessant. Dann hat man gesagt, Geld macht nicht glücklich. Dann gab es eine zweite Studie, ein Jahr später. Die hat herausgefunden, nee, das stimmt gar nicht. Die Zufriedenheit steigt doch an, wenn man auch höheres Einkommen hat, nach dieser Grenze. Und dann haben sich beide Forschungsteams nochmal ein paar Jahre später zusammengetan, die eigentlich unterschiedliche Ergebnisse hatten und haben herausgefunden, beide hatten eigentlich recht, weil es kommt darauf an, wie zufrieden oder glücklich bin ich denn sowieso mit meinem Leben. Bedeutet, Menschen, die sowieso grundsätzlich eine höhere Zufriedenheit in sich tragen, für die macht auch ein Mehr an Geld jenseits dieser genannten Grenze einen positiven Effekt auf die Lebenszufriedenheit aus. Bei Menschen, die grundsätzlich aber unzufriedener sind, hat das dann stagniert.
0: Voll spannend irgendwie. Und wenn du jetzt denkst, oh, da will ich mehr drüber wissen, ab 19. August gibt es das neue Buch Humans are Happy, die Wissenschaft des Wohlbefindens von unserem Bremer Glücksforscher Leo Halkster.
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Das geht jetzt hier mal raus an alle, die bisher einen richtig stressigen Tag hatten. 4:45 haben wir es bei Energy Bremen. Vielleicht bist du ja schon mit dem falschen Fuß aufgestanden. Dann hat noch der Chef oder die Chefin genervt. Vielleicht sind die Kinder krank oder müssen auch noch ein bisschen beschäftigt werden jetzt die letzten Ferientage. Da hast du dir doch einfach mal einen kleinen Moment Auszeit verdient. Gerade jetzt zum Feierabend. Und da hab ich doch glatt den perfekten Song für dich parat gelegt. Neptunica mit What If gibt's jetzt neu bei Energy Bremen.

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4: Im Bundesland Bremen leben deutschlandweit die meisten jungen Menschen. Etwas mehr als jeder oder jede Zehnte ist zwischen 15 und 24 Jahren alt. Das geht aus den Daten des Statistischen Bundesamtes hervor. Bremen liegt damit knapp vor Hamburg und Baden-Württemberg. Noch nie haben so viele Fahrgäste Busse und Straßenbahnen in Bremen genutzt wie im vergangenen Jahr. Mit mehr als 108 Millionen Fahrgästen hat die BSAG den alten Rekord aus dem Jahr 2024 übertroffen, teilte das Unternehmen mit. Wenn in Bremerhaven morgen die maritimen Tage beginnen, haben auch Taschendiebe Hochkonjunktur. Die Polizei hat sich Maßnahmen überlegt, um die Besucherinnen und Besucher zu sensibilisieren. So sind zum Beispiel auf den Gehwegen abwaschbare Warnsymbole aufgesprüht. Außerdem wird der Bereich rund um den neuen und alten Hafen live per Video überwacht. Aufpassen sollte man vor allem im dichten Gedrängel. Zu den maritimen Tagen werden bis Sonntag rund 400.000 Gäste erwartet. News aus deiner Region haben wir wieder in einer Stunde für dich.
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6: Mit den Temperaturen für deinen Feierabend. In Bremen-Hornlehe haben wir 21 Grad und in Sottrum im Landkreis Rothenburg 20 Grad. Heute müssen wir zum Glück noch nicht schwitzen. Wir stimmen uns langsam ein auf die nächsten Tage. Heute bis zu 22 Grad noch möglich, ansonsten ordentlich Sonne und ein paar Wolken. Und morgen kommt der Sommer dann endlich auch bei den Temperaturen wieder an. Maximal 26 Grad und viel Sonne gibt's morgen für uns.
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6: Wir starten auf der A1 in Bremen. Da haben wir immer noch 7 Kilometer Stau vor der Baustelle auf der Weserbrücke und zwar in beide Richtungen. Die B6 Siekerstraße, Nienburg-Bremen ist zwischen Melchershausen und Erichshof wegen eines Feuerwehreinsatzes immer noch in beide Richtungen gesperrt. Außerdem die B75, B6, da haben wir in beide Richtungen Stop and Go zwischen der A27 und Grolland. Im Kreis Oldenburg ist die Dingstädter Straße zwischen Munderloh und Kirchhatten nach einem Unfall auch noch in beide Richtungen gesperrt. Dann wird noch geblitzt. In Bremen auf der Hafenstraße gleich zweimal. Statt auswärts an der Nordstraße beim Getränkemarkt und statt einwärts an der Hans-Böckler-Straße vorm Grundbuchamt. Außerdem in Bremerhaven gegenüber vom Outlet, wenn du Richtung Parkhaus Hafenwelten fährst. Da blitzen sie aus dem grauen Caddy und da sind 20 erlaubt. Außerdem im Landkreis Cuxhaven in Lockstedt, Hohe Wortstraße beim Tennisplatz. Thomas, Nathalie und Tanja, danke euch fürs Melden. Unsere WhatsApp-Nummer für deine Blitzer- und Verkehrsupdates 0173 685-712. Jetzt haben wir es gleich 17:30. Das heißt, ich hoffe doch wohl, dass du jetzt Feierabend gemacht hast. Also mach dir einen ganz schönen Dienstagnachmittag. Moini!
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Früher waren es die High Heels, heute sind es die Sneaker. Energy Bremen um 6:05. Das geht jetzt mal an alle Frauen da draußen. Vielleicht geht es dir da auch ähnlich. Früher haben wir uns doch noch in die höchsten und engsten High Heels reingezwängt, wenn wir feiern gegangen sind. Ich konnte da auch nie drauf laufen, aber ich habe es trotzdem immer einfach getan. Und dann am nächsten Morgen 6 Uhr barfuß nach Hause laufen, weil die Füße einfach so weh taten nach dem Tanzen auf diesen riesen High Heels. Die Zeiten sind jetzt wohl hoffentlich für uns alle vorbei. Jetzt sind's dann halt einfach mal die Air Force zum Feiern gehen. Die sehen sowieso auch mindestens genauso gut aus. Sag ich so, wie es ist. Und auch Bowser kann das ganz gut anerkennen. Und den gibt es jetzt mit dem perfekten Song dafür. Das ist Air Force von Bowser, jetzt bei Energy Bremen.

0: Hört Ass und Dennis Lloyd mit Diamonds war das bei Energy Bremen. Wir haben es jetzt 17:45, das heißt, du bist mitten im Feierabend und ich bin mir ziemlich sicher, deine Laune ist sowieso schon ganz gut. Aber Gesa aus der Morning Show, die setzt da jetzt noch einen oben drauf.
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2: Deutschland wird immer älter, ja, das stimmt. Aber wenn es irgendwo junge Leute gibt, dann bei uns in Bremen. Jede 10. Person in Deutschland war Ende 2025 zwischen 15 und 24 Jahren alt. Und Bremen hat den höchsten Anteil dazu beigetragen. Liegt nämlich über dem Bundesdurchschnitt und sogar über dem EU-Durchschnitt. Niedersachsen landet übrigens so im Mittelfeld auf Platz 7. Gut, das sind alles keine crazy hohen Zahlen, aber Bremen auf Platz 1 irgendwo ist immer eine gute Sache. Also, wie die jungen Leute sagen, 6-7.
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2: Jetzt sind wir aber mittendrin im Feierabend und genauso muss das gleich auch klingen bei uns. Wir starten rein mit Ugel und Moving to the Sun. Und für ein bisschen Good Vibes am Dienstag. Peter Fox mit Zukunft Pink ist auch mit am Start.
3: 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Ich bin Hanna Messerschmidt. Schönen guten Abend. Wegen des Niedrigwassers dürfen Lastwagen in immer mehr Bundesländern auch sonntags fahren. Zuletzt haben Schleswig-Holstein, Hamburg und Hessen das Fahrverbot gelockert. Damit sollen Waren trotz eingeschränkter Transportwege auf wichtigen Flüssen weiter ans Ziel kommen. Neuer Rekord für den Tourismusstandort Deutschland. Im ersten Halbjahr gab es fast 224 Millionen Übernachtungen in Hotels oder auf Campingplätzen. Laut Statistischem Bundesamt wurde der Bestwert aus dem vergangenen Jahr damit schon wieder übertroffen. Unter anderem wegen der hohen Spritpreise wechseln immer mehr Deutsche vom Verbrenner aufs E-Auto. Von April bis Juni

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1: Heute Abend ist noch so ein kleines Warm-up für die nächsten Tage. 22 Grad gibt es noch maximal, dazu viel Sonne mit ein paar Wolken. Aktuell haben wir 21 Grad in Sieke im Landkreis Diepholz und 19 Grad in Ostersode im Landkreis Osterholz. Weil morgen wird es dann richtig schön. 26 Grad maximal und dazu ganz viel Sonne.
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1: Wir haben immer noch Stau auf der A1 in Bremen. In beide Richtungen 5 Kilometer Stau vor der Baustelle auf der Weserbrücke. Außerdem immer noch die zwei Sperrungen. Die B6 Siekerstraße Nienburg-Bremen ist zwischen Melchershausen und Erichshof immer noch wegen eines Feuerwehreinsatzes in beide Richtungen gesperrt. Außerdem im Kreis Oldenburg ist die Dingstäder Straße zwischen Munderloh und Kirchhatten auch nach einem Unfall in beide Richtungen gesperrt. Dann wird noch geblitzt. In Bremen auf der Hafenstraße zweimal. Einmal stadtauswärts an der Nordstraße beim Getränkemarkt und stadteinwärts an der Hans-Böckler-Straße vorm Grundbuchamt. In Bremerhaven stehen sie gegenüber vom Outlet, wenn du Richtung Parkhaus Hafenwelten fährst. Aus dem grauen Caddy heraus, da sind 20 erlaubt. Und im Landkreis Cuxhaven in Lockstedt auf der Hohewortstraße beim Tennisplatz. Thomas, Nathalie und Tanja, ich danke euch fürs Melden. Unsere kostenlose Hotline für deine Blitzer und Verkehrsupdates 0800 10 22 400.
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1: 6:02 haben wir es jetzt in deinem Feierabend und es ist heute mal Zeit, Danke zu sagen an alle Menschen, durch die wir eben viel besser durch den Sommer können und den viel mehr genießen können. Wer das alles ist und was die alles machen, während wir unser Leben chillen, da sprechen wir in der nächsten Viertelstunde drüber. Jetzt erstmal Jennifer Lopez und David Guetta mit Save Me Tonight und ich bin Elena. Moini!

Wir haben es jetzt 6:04 am Dienstagabend bei Energy Bremen. Das heißt, jetzt müssten ja wohl langsam alle von euch mal langsam so im Feierabend sein. Und das wird jetzt gebührend gefeiert mit diesem geilen Song. Ugel und Move into the Sun gibt's jetzt ganz neu bei Energy Bremen.

0: wir schön unbeschwert planschen im Freibad, in den Urlaub fahren oder unser Brot für den Grillabend besorgen, gibt's unsere Helden des Sommers, die immer zur Stelle sind gerade. Viertel nach sechs haben wir's bei Energy Bremen. Heute wollen wir deswegen einfach mal Danke sagen an alle, die uns den Sommer so schön leicht machen. Und wir hören jetzt mal, wer das denn eigentlich so ist und was die so machen.
1: Wir sind hier in der Hitze, wir müssen aber auch dabei immer noch konzentriert sein, damit wir auch alles im Blick haben. Das Schöne ist, einfach zu sehen, wie die Leute herkommen, die Leute Spaß haben, die Leute können sich abkühlen.
2: Wir sind jeden Tag am Ernten, dass man jeden Tag, wenn man abends reinkommt, im besten Fall noch ein Erlebnis auf dem Feld hatte. Gestern Abend zum Beispiel beim Sonnenuntergang die Beregnungsmaschinen am Laufen zu haben, die Ruhe zu genießen.
3: Ich bin Bäckerei-Fachverkäuferin. Das Anstrengendste ist tatsächlich das Backen hinten an den heißen Öfen. Aber ansonsten haben wir auch ein großes Kühlhaus, wo wir zwischendurch mal reingehen könnten.
4: Ich arbeite hier beim Bootsverleih in Steinhude und vor allem an so warmen Sommertagen immer wieder nette Kunden die Boote rauszugeben, ist natürlich auch schön und macht natürlich auch irgendwo Spaß. Und wo kann man seinen Job besser verbringen als da, wo andere Urlaub machen? Ja, dann hat man selber auch einen tollen Tag bei der Arbeit.
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0: klingt ein Feierabend hier bei Energy Bremen. 6:55 ist es jetzt. Und die BSAG hat einen Rekord gebrochen. Noch nie haben so viele Menschen Busse und Bahnen in Bremen genutzt wie letztes Jahr. Mit mehr als 108 Millionen Fahrgästen hat die BSAG den alten Rekord aus dem Jahr 2024 übertroffen. Noch mehr aus deiner Region gibt's in knapp einer Minute bei Lars.
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4: Hubertus Hess-Grunewald hört auf. Der 65-Jährige wird kein weiteres Mal für das Amt des Werder-Präsidenten kandidieren. Jette Koch aus der Redaktion, was sind die Gründe?
5: Hess-Grunewald hat gesagt, dass ein Werder-Präsident selbst entscheiden sollte, wann der richtige Zeitpunkt gekommen ist, Verantwortung abzugeben. Für ihn sei dieser Zeitpunkt jetzt erreicht, so der 65-Jährige. Nach reiflicher Überlegung und Gesprächen mit seiner Familie und seinem Umfeld sei er zu dem Entschluss gekommen, sich nicht noch einmal für die Wahl nominieren zu lassen. Hess-Grunewald hat das Amt 12 Jahre lang ausgeübt. Als Nachfolger sind mehrere Kandidaten im Gespräch.
4: In Wilhelmshaven ist ein Mann mitten in der Innenstadt von einem Hund gebissen worden. Das Tier hat den 21-Jährigen unvermittelt in der Fußgängerzone in Hüfte und Leiste gebissen. Der Mann ist zum Glück nur leicht verletzt worden. Die Polizei ermittelt jetzt gegen die Hundehalterin wegen des Verdachts der fahrlässigen Körperverletzung. Ein geöffneter Wasserhahn hat in Weihe im Kreis Diepholz einen Keller unter Wasser gesetzt und einen Feuerwehreinsatz ausgelöst. Der kleine Raum im Keller eines Wohnhauses hatte bis zur Decke unter Wasser gestanden. Die Feuerwehr hatte dann die Wasseroberfläche vorsorglich auf elektrische Spannung überprüft und anschließend das Wasser abgepumpt. Dabei haben die Einsatzkräfte dann auch den geöffneten Wasserhahn entdeckt. News aus deiner Region haben wir wieder in einer Stunde für dich.
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0: In Bremerhaven am Fischereihafen haben wir 18 Grad und 20 sind es noch in Bremen-Mahndorf. Und es bleibt richtig schön heute Abend. Viel Sonne ist am Start und wir denken auch schon mal an morgen. Da sieht es nämlich auch ganz toll aus. Also ähnlich viel Sonne wie heute, aber bei 26 Grad maximal.
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0: So langsam lockert sich doch. Die A1 in Bremen haben wir noch. In beide Richtungen sind es noch 3 Kilometer Stau vor der Baustelle auf der Weserbrücke. Und wir haben noch die 2 Sperrungen. Einmal die B6 Siekerstraße Nienburg-Bremen ist zwischen Melchershausen und Erichshof wegen eines Feuerwehreinsatzes noch in beide Richtungen gesperrt. Und im Kreis Oldenburg ist die Dingstäder Straße zwischen Munderloh und Kirchhatten nach einem Unfall noch in beide Richtungen gesperrt. Außerdem wird noch geblitzt in Bremen auf der Hafenstraße gleich 2-mal. Statt auswärts an der Nordstraße beim Getränkemarkt und statt einwärts an der Hans-Böckler-Straße vorm Grundbuchamt. Außerdem in Bremerhaven gegenüber vom Outlet, wenn du Richtung Parkhaus Hafenwelten fährst, aus einem grauen Caddy heraus, hier sind 20 erlaubt. Und im Landkreis Cuxhaven in Lockstedt auf der Hohewortstraße beim Tennisplatz. Thomas, Nathalie und Tanja, ich danke euch fürs Melden. Unsere WhatsApp-Nummer für deine Blitzer- und Verkehrsupdates 0173 685 712. Gleich ist es 6:30. Ich bin Elena. Mach dir einen schönen Feierabend. Moini.
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Alex Warren schwebt immer irgendwie so zwischen Romantik und Dramatik. Er braucht irgendwie beides. Du hast Energy Bremen, 6:35 haben wir's. Der liebt genau diese Kombi. Und das hört man auch bei Passenger. Das ist sein neuer Song. Und der handelt wie immer von Liebe, aber vor allem von der Verlustangst und einer Liebe, die nicht erwidert wird. Also auch wieder ein bisschen Drama mit dabei. Dabei klingt der eigentlich total positiv. Also hier ist irgendwie alles mit dabei in diesem Song. Ist auf jeden Fall ein richtig toller geworden. Passenger von Alex Warren gibt's jetzt neu bei Energy Bremen.

0: Hobby-Astrologen haben morgen auf jeden Fall einen richtig guten Abend. Allen voran Markus aus der Energy Bremen Morning Show.
1: Hallo. Ja, es ist soweit. Sonnenfinsternis. Morgen Abend wird es soweit sein. Und jetzt haben wir natürlich alle ein großes Problem. Wir haben keine Sonnenfinsternisbrillen mehr.
0: So, witzigerweise, ich dachte immer, man kann das mit einer Sonnenbrille machen. Aber Leute, nein, bitte nicht.
1: Das ist, glaube ich, ziemlich gefährlich. Deiner Netzhaut wird es nicht gut tun, wenn du da so reinstarrst. Das wirst du dann am nächsten Morgen sicherlich merken. Deswegen gibt es ja diese Brillen.
0: Ja.
1: Aber es gibt sie auch nicht. Zumindest nicht bei uns in der Bremer City. Überall ausverkauft, bei jedem Optiker. Die haben sie auch teilweise verschenkt und so als Werbematerial. Aber nee, ist nichts mehr zu holen. Deswegen habe ich jetzt die letzten 5 ergattert online und habe mir jetzt für 25,05 Euro 5 Sonnenfinsternisbrillen gekauft.
0: Okay, ist das ein Schnapper? Naja, wenn die sonst verschenkt werden, ganz schön teuer,
1: für
0: ne?
1: Für so eine Pappbrille mit so ein bisschen Folie drauf ist es, glaube ich, schon relativ viel Geld. Aber jetzt ist das Angebot an dich, Elena. Du hast keine, ne?
0: Ich habe noch keine, leider.
1: Ich verkaufe sie dir für... Sagen wir einen Preis.
0: Naja, 5 Euro würdest du jetzt mal sagen. Ich sag mal 3. Wir handeln
1: drei.
0: Ein bisschen.
1: Machen wir 4.
0: Treffen
1: wir uns in der Mitte.
0: 4 Euro.
1: Also solltet ihr da draußen noch Sonnenfinsternisbrillen haben wollen, dann meldet euch gerne bei Energy Bremen.
0: Meldet euch einfach direkt bei Markus. Er verkauft euch die für einen Freundschaftspreis.
1: Ja. Na, vielleicht verschenke ich sie ja auch. Auf jeden Fall euch allen viel Spaß morgen Abend und hoffentlich mit einer Sonnenfinsternisbrille, weil sonst wird's gefährlich.
0: So ist es.
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2: Heute ist es noch ein bisschen frisch, aber ich sag's dir, morgen zieht das Wetter nochmal richtig an. Ja, bis zu 26 Grad maximal, ganz viel Sonne. Und da stimmen wir uns schon mal gleich drauf ein. Nelly mit Hot in Here ist gleich dabei. Und sollte dir das noch nicht ausreichen, hab ich auch noch Bund am Start mit seinem neuen Song Trippin'.
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3: 5:07. Ich bin Hanna Messerschmidt. Schönen guten Abend. Immer mehr Bundesländer ziehen Konsequenzen aus dem Niedrigwasser. Zuletzt haben auch Hamburg, Hessen und Schleswig-Holstein das Sonntagsfahrverbot für Lkw ausgesetzt. So sollen mehr Transporte auf die Straße kommen. Die Logistikbranche warnt vor zu hohen Erwartungen. Schon wieder hat eine Drohne für Probleme an einem deutschen Flughafen gesorgt. Das schreibt der Spiegel. Demnach ist in der vergangenen Nacht eine Drohne über dem Flughafen Hannover-Langenhagen gekreist. Der Airport wurde immer wieder gesperrt. Mehrere Flieger konnten nicht pünktlich abheben. Deutschland ist und bleibt ein beliebtes Urlaubsland. Im ersten Halbjahr gab es einen neuen Rekord. Da wurden in Hotels, Pensionen und auf Campingplätzen so viele Übernachtungen gebucht.

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2: Heute müssen wir noch nicht schwitzen. Wir können uns noch mal ein bisschen abkühlen. 22 Grad maximal heute Abend noch drin, bei ordentlich Sonne und ein paar Wolken. Aktuell haben wir 19 Grad in Oldenburg-Harentor und 19 Grad sind es auch in Eutin im Landkreis Verden. Morgen wird es dann richtig schön warm, 26 Grad maximal und auch da ganz viel Sonne.
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2: Da haben wir die A1 Bremen Richtung Osnabrück. Zwischen Opusen, Bremen-Mahndorf und Arsten sind es noch 3 Kilometer Stop-and-Go vor der Baustelle. Wir haben immer noch die 2 Sperrungen. Die eine ist die B6 Siekerstraße Nienburg-Bremen. Ist zwischen Melchershausen und Erichshof wegen eines Feuerwehreinsatzes immer noch in beide Richtungen gesperrt. Und im Kreis Oldenburg ist die Dingsteder Straße zwischen Munderloh und Kirchhatten nach dem Unfall noch in beide Richtungen gesperrt. Außerdem wird geblitzt in Bremerhaven gegenüber vom Outlet, wenn du Richtung Parkhaus Hafenwelten fährst. Aus einem grauen Caddy heraus, da sind 20 erlaubt. Und im Landkreis Cuxhaven in Lockstedt auf der Hurwortstraße beim Tennisplatz. Thomas und Tanja, danke euch fürs Melden. Unsere kostenlose Hotline für deine Blitzer und Verkehrsupdates 0800 10 22 400.
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2: 7:02 haben wir es jetzt und heute dreht sich alles um das schöne Thema Glück. Haben wir Glück? Sind wir eigentlich glücklich? Wie werden wir glücklich? All diese Fragen werden wir in der nächsten Viertelstunde endlich klären können, nämlich durch unseren Glücksforscher aus Bremen, Leo Heikster. Da freue ich mich schon drauf. Genauso wie auf diesen Song, der jetzt gleich kommt, Shakira und Burna Boy mit Die Die. Ich bin Elena, schönen Feierabend dir.

Jetzt gerade ist ja fast noch frisch, ne? Aber morgen ziehen wir nochmal richtig an mit den Temperaturen. 7:05 haben wir es bei Energy Bremen. Da starten wir mit 26 Grad und übermorgen gibt es dann sogar 30 Grad und Sonne. Ist das geil. Genau so wollen wir doch den Sommer haben. Und als Vorfreude auf die nächsten Tage spiele ich dir jetzt den perfekten Song dafür. Nelly mit Hot in Here. Hot in Here.

0: Ja. Warum bin ich eigentlich so fröhlich? Das ist hier die große Frage um 7:15 bei Energy Bremen. Leo ist Glücksforscher aus Bremen und beschäftigt sich jeden Tag mit genau dieser Frage. Bist du denn selber glücklicher, seitdem du dich damit beschäftigst, Leo?
1: Die kurze Antwort ist ja, es macht glücklich, sich mit Glück zu beschäftigen. Allerdings bedeutet es nicht, dass man immer glücklich ist. Ja, also sich mit Glück zu beschäftigen bedeutet eigentlich auch ganz viel ehrlich zu sein. Es bedeutet, auf die Herausforderungen und Hürden des Lebens zuzugehen und die auch anzunehmen. Das bedeutet auch, Gefühlen und vor allem auch unangenehmen Gefühlen erstmal nicht auszuweichen. Die Frage nach dem Glück schließt immer auch die Frage nach dem Unglück mit ein. Ja, das ist ja beides auf der gleichen Skala, nur in unterschiedlichen Ebenen. Das bedeutet, ich mache mich insgesamt dem Fühlen einfach oder ich öffne mich dem Fühlen mehr, was am Ende das Leben reicher und kontrastreicher macht.
0: Okay, das klingt ja fast schon, als wäre das irgendwie umsetzbar. Aber wie schaffe ich es denn wirklich, glücklich zu sein? Hast du mal einen Tipp für uns?
1: Ich persönlich bin ein Riesenverfechter von Vorfreude. Dankbarkeit ist ja so gesehen ein alter Hut. Das ist wissenschaftlich super gut erforscht und Dankbarkeitstagebücher haben total ihre Berechtigung. Ich möchte eine Lanze für Vorfreude brechen. Also such dir doch einfach mal am Anfang des Tages eine Kleinigkeit, auf die du dich heute freuen kannst. Nimm dir 10 Sekunden, nimm dir 15 Sekunden, such dir was, worauf du dich heute freust und dann frag dich vielleicht ganz kurz, wie fühlt sich das in meinem Körper an? Das, finde ich, ist, wenn du nach einem Hack fragst, einer, der super einfach ist umzusetzen und den ich ganz, ganz wertvoll finde. Persönlich, aber auch gesellschaftlich.
0: Das klingt auf jeden Fall schon mal gut. Und wenn du jetzt denkst, oh, da will ich auch mehr drüber wissen, ab dem 19. August gibt es das neue Buch von ihm, Humans are Happy, die Wissenschaft des Wohlbefindens, von unserem Bremer Glücksforscher Leo Heikster. Und bis dahin, so lange dauert es ja nicht mehr, versuchen wir das Glück mal mit guter Musik zu beschwören. Die kommt jetzt von Bund mit Trippin' bei Energy Bremen.

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3: Hubertus Heß-Grunewald hört auf. Der 65-Jährige wird kein weiteres Mal für das Amt des Werder-Präsidenten kandidieren. Jette Koch aus der Redaktion, was sind die Gründe?
4: Heß-Grunewald hat gesagt, dass ein Werder-Präsident selbst entscheiden sollte, wann der richtige Zeitpunkt gekommen ist, Verantwortung abzugeben. Für ihn sei dieser Zeitpunkt jetzt erreicht, so der 65-Jährige. Nach reiflicher Überlegung und Gesprächen mit seiner Familie und seinem Umfeld sei er zu dem Entschluss gekommen, sich nicht noch einmal für die Wahl nominieren zu lassen. Heß-Grunewald hat das Amt 12 Jahre lang ausgeübt. Als Nachfolger sind mehrere Kandidaten im Gespräch.
3: In Wilhelmshaven ist ein Mann mitten in der Innenstadt von einem Hund gebissen worden. Das Tier hat den 21-Jährigen unvermittelt in der Fußgängerzone in Hüfte und Leiste gebissen. Der Mann ist zum Glück nur leicht verletzt worden. Die Polizei ermittelt jetzt gegen die Hundehalterin wegen des Verdachts der fahrlässigen Körperverletzung. Ein geöffneter Wasserhahn hat in Weihe im Kreis Diepholz einen Keller unter Wasser gesetzt und einen Feuerwehreinsatz ausgelöst. Der kleine Raum im Keller eines Wohnhauses hatte bis zur Decke unter Wasser gestanden. Die Feuerwehr hatte dann die Wasseroberfläche vorsorglich auf elektrische Spannung überprüft und anschließend das Wasser abgepumpt. Dabei haben die Einsatzkräfte dann auch den geöffneten Wasserhahn entdeckt. 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
6: 18 Grad haben wir gerade noch in Nethen im Landkreis Ammerland und 17 in Bremen im Landkreis Cuxhaven. Und es geht weiterhin richtig schön durch den Abend. Viel Sonne ist dabei, ein paar Wölkchen mal, aber die stören gar nicht. Und das ist auch ein kleines Warm-up für morgen schon mal. Morgen sieht es nämlich ganz toll aus. Bis zu 26 Grad und dazu ganz viel Sonne.
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6: Ein bisschen Stau haben wir noch auf der A1 Bremen Richtung Osnabrück. Zwischen Uphusen, Bremen-Mahndorf und Asten sind es 3 Kilometer Stop and Go im Baustellenbereich. Außerdem die Sperrung, die B6 Siekerstraße, Nienburg, Bremen, ist zwischen Melchershausen und Erichshof wegen eines Feuerwehreinsatzes noch in beiden Richtungen gesperrt. Außerdem wird geblitzt in Bremerhaven gegenüber vom Outlet, wenn du Richtung Parkhaus Hafenwelten fährst. Aus einem grauen Caddy, hier sind 20 erlaubt. Und im Landkreis Cuxhaven in Lock steht auf der Hohewortstraße beim Tennisplatz. Thomas und Anja, danke euch beiden fürs Melden. Unsere WhatsApp-Nummer für deine Blitzer und Verkehrsupdates 0173 680 5712. Jetzt haben wir es gleich 7:30 schon. Ich wünsche dir einen ganz tollen Dienstagabend. Moini.
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0: der Mama von Jennifer Lopez bei Energy Bremen. Gleich 20 vor 8 haben wir es. Also natürlich mal wieder höchste Zeit für gute News. Und von wem kommen sie? Ich brauch's dir nicht sagen. Natürlich von Gesa aus der Morning Show.
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2: Deutschland wird immer älter. Ja, das stimmt. Aber wenn es irgendwo junge Leute gibt, dann bei uns in Bremen. Jede 10. Person in Deutschland war Ende 2025 zwischen 15 und 24 Jahren alt. Und Bremen hat den höchsten Anteil dazu beigetragen. Liegt nämlich über dem Bundesdurchschnitt und sogar über dem EU-Durchschnitt. Niedersachsen landet übrigens so im Mittelfeld auf Platz 7. Gut, das sind alles keine crazy hohen Zahlen, aber Bremen auf Platz 1 irgendwo ist immer eine gute Sache. Also, wie die jungen Leute sagen, 6-7.
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Mit so viel Harmonie geht's hier durch den Abend. Viertel vor acht haben wir es gerade bei Energy Bremen. Das war Olivia Dean mit So Easy. Und mit einer mindestens genauso krassen Frau geht's jetzt hier weiter bei Energy Bremen. Das ist Katy Perry und Watch It Burn. Nicht ganz so harmonisch, aber dafür mit ordentlich Abrechnung.

5 vor 8. Ich bin Hanna Messerschmidt. Schönen guten Abend. Wegen des Niedrigwassers dürfen Lastwagen in immer mehr Bundesländern auch sonntags fahren. Zuletzt haben Schleswig-Holstein, Hamburg und Hessen das Fahrverbot gelockert. Damit sollen Waren trotz eingeschränkter Transportwege auf wichtigen Flüssen weiter ans Ziel kommen. Immer mehr Mädchen werden wegen Essstörungen im Krankenhaus behandelt. Die Zahl der Fälle hat sich in den vergangenen 20 Jahren mehr als verdoppelt. Das hat das Statistische Bundesamt mitgeteilt. Die häufigsten Diagnosen sind Magersucht und Bulimie. Nach dem tödlichen Streit in der Bremer Neustadt läuft die Fahndung nach dem mutmaßlichen Täter weiter auf Hochtouren. Für Hinweise hat die Polizei jetzt ein Online-Portal freigeschaltet. Am Wochenende waren zwei Autofahrer aneinander geraten. Dabei wurde ein 56-Jähriger tödlich verletzt. Der andere Mann flüchtete. Die Stehplätze bei deutschen Fußball-Länderspielen feiern ein Comeback. Das hat der DFB beschlossen. Zuletzt gab es das vor mehr als 25 Jahren. Schon beim kommenden Nations-League-Heimspiel der Männer gegen Griechenland

0: ganz viel Sonne.
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2: Da haben wir noch die Sperrung auf der B6, Siekerstraße, Nienburg-Bremen, ist zwischen Melchershausen und Erichshof wegen eines Feuerwehreinsatzes noch in beide Richtungen gesperrt. Ein Blitz habt ihr noch gesehen im Landkreis Cuxhaven, der steht in Lockstedt, Höhe Wortstraße beim Tennisplatz. Tanja, danke dir fürs Melden. Unsere kostenlose Hotline für deine Blitzer und Verkehrsupdates 0800 10 22 400. Jetzt haben wir es gleich 8:02. Das bedeutet für mich, ich verabschiede mich in den Feierabend. Ich hoffe, du hast ganz tolle Stunden und hast einen schönen Schlaf. Und wir hören uns dann morgen ab 15 Uhr wieder.
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